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7: Im Studio Alina Wagerzer. Die neuen Abfahrtsperren auf der A10 bei Kuchl und Golling haben am ersten Samstag gut funktioniert. So lautet die erste Bilanz seitens der Gemeinden und der Asfinag. Das Verkehrsaufkommen war gestern geringer als erwartet. Eine endgültige Bilanz will man aber erst nach weiteren Wochenenden ziehen. Zu einem tragischen Unglück ist es in Griechenland gekommen. Bei den schweren Waldbränden nahe Athen sind zwei Löschhubschrauber während eines Einsatzes kollidiert und abgestürzt. Zwei Besatzungsmitglieder sind dabei ums Leben gekommen. Zwei weitere Piloten konnten sich mit Verletzungen retten. Gleichzeitig breiten sich die Flammen weiter aus. Mehr als 10.000 Hektar Land wurden bereits zerstört. Hunderte Einsatzkräfte kämpfen gegen den Großbrand. Seit gestern müssen bestimmte KI-generierte Inhalte in der EU gekennzeichnet werden. Das gilt etwa für Deepfakes und KI-Texte zu öffentlichen Themen. Ziel ist mehr Transparenz für Verbraucher. Bei Verstößen drohen hohe Strafen. Österreich hat allerdings noch keine eigene KI-Aufsichtsbehörde eingerichtet. Und Trainingsauftakt heißt es heute für Salzburgs Eishockeybullen. Nach der Sommervorbereitung ist es das erste gemeinsame Teamtraining. Und das Ziel für die neue Saison ist ganz klar, der Meistertitel und auch die Playoff-Runde in der Champions Hockey League. Der Ligaauftakt steht am 18. September an. Daheim empfängt man den KAC.
8: Das Wetter für das schönste Bundesland Österreichs. Es ist jetzt in der Früh und am Vormittag aufgelockert, freundlich mit viel Sonnenschein. Ab Mittag dann größere Quellwolken, auch ein paar Regenschauer und Wärmegewitter können damit dabei.

0: Es sein. Die Wahrscheinlichkeit dafür ist in den Gebirgsgauen heute am höchsten. Die Tageshöchstwerte 29 bis 34 Grad. Kurz nach 6, hier ist Salzburgs aktuellster Verkehrsservice. Es läuft gut, keine Störungen aktuell. Wir wünschen weiterhin gute Fahrt.
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0: Gerade ist, oder? Jetzt in der Früh mit die schönste Zeit an einem heißen Sommertag. Ein paar Tage müssen wir noch durch diese Hitze und dann ist Abkühlung in Sicht. Aber jetzt mal ganz gemütlich rein in diesen Montag in der ersten Augustwoche. Hier ist Genesis auf Antenne Salzburg. Schönen guten Morgen. Well,

0: heute am Montag und ja, da ist es oft doch ein bisschen schwierig mit dem Wachwerden, oder? Aber dafür gibt es ja auch eine ganz einfache Erklärung, Allgemeinmediziner Martin Krüger.
1: Meist wird von Montag bis Freitag gearbeitet, ein Schlafdefizit wird aufgebaut, das am Wochenende durch längeres Schlafen wieder abgebaut wird. Durch die fehlende Müdigkeit schläft man sonntagabends schlechter ein und wacht öfters auf. Dies kann zu einem stärkeren Gefühl von Müdigkeit am Montag führen.
0: So schaut's aus. Nicht, dass wir dafür die Wissenschaft gebraucht hätten, aber ja, geht uns allen ähnlich. Um in die Gänge zu kommen, aber hilft gute Musik. Mehr Abwechslung, hier ist Miles Smith, 11:06.

0: Antenne Salzburg, heute am Montag. Einen schönen guten Morgen. Jetzt am Wochenende war ja der Probelauf für die Abfahrtsperren in Golling und Kuckl entlang der A10, auch für Einheimische. Im Vorfeld hat das ja für ziemlich viel Aufregung schon gesorgt.
1: Ja, finde ich gar nicht gut, weil du dann entweder mit der Baustelle durch allein ewig brauchst und wenn du hoch auf den Berg musst, ist es ein ganz schönes Gekurv, ja. Finde ich nicht so cool.
0: Die Frage ist, wie hat es denn jetzt funktioniert? Wie ist denn die Bilanz nach diesem Wochenende? Bleibt es bei diesem Probelauf oder geht es in die Verlängerung? All das hören wir uns an, schauen wir uns genauer an, gleich hier bei uns in den Antenne Salzburg Nachrichten um 6:30 in 12 Minuten.

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17: Vorsichtige positive Bilanz nach A10 komplett sperren und Trainingsauftakt für Salzburgs Eishockeybullen. Es ist 6.30 Uhr, einen schönen guten Morgen. Überraschend wenig Verkehr und keine gröberen Probleme. So lautet die erste Bilanz nach den Komplettsperren auf der A10 bei Kuchl und Golling. Halleins Bürgermeister Alexander Stangassinger sieht eine Chance in den Komplettsperren.
18: Besser weniger Abfahrten und die dafür anständig kontrollieren, weil Probleme bekommen wir nur dann, wenn Urlauber bei uns abfahren.
17: Auch in Golling war das Verkehrsaufkommen am Samstag ruhig. Martin Dietrich, der Gollinger Ortschef, findet die Bemühungen der ASFINAG und des Landes, den Transitverkehr einzuschränken, sehr gut. Dennoch...
19: Für mich stellt sich die wesentliche Frage, ob eine Abfahrtssperre in Golling wirklich sinnvoll ist, da wir doch das Lammertal im Hintergrund haben.
17: Auch am nächsten Samstag und am 15.8. sind die Komplettsperren aufrecht. Eine endgültige Bilanz will man erst danach ziehen. Ein tragischer Verkehrsunfall hat sich in der Nacht auf Sonntag in Kuchl ereignet.

0: Ein 34-jähriger Tennengauer ist aus bisher ungeklärter Ursache auf der Fahrbahn gelegen und wurde von einem Auto überrollt. Trotz Reanimationsversuchen ist der 34-Jährige noch an der Unfallstelle ums Leben gekommen. Die Polizei ermittelt, warum der Mann auf der Straße gelegen hat. Und Trainingsauftakt heißt das heute für Salzburgs Eishockey-Bullen. Nach der Sommervorbereitung ist es das erste gemeinsame Teamtraining der neuen Saison. Bis zum Ligastart steht jetzt ein straffer Fahrplan am Programm. Das Ziel ist klar, der Meistertitel und auch die Playoff-Runde in der Champions Hockey League, so Eisbulle Ali Vukovic. Mit einem neuen Trainer und vielen neuen Spielern heißt es jetzt vor allem als neues Team zusammenwachsen.
1: Und dann wieder unser Red Bull Eishockey spielen, also sehr stark defensiv, gleichzeitig mit unserem aggressiven Forecheck, sehr dynamisch, schnell und den Gegner sehr stark unter Druck setzen. Und das war in den letzten Jahren unser Erfolgsrezept und da müssen wir wieder anschließen.
0: Nächste Woche steht das erste Testspiel der Saison am Programm. Anfang September stehen dann die ersten Champions Hockey League Spiele an, bevor am 18. September der Liga-Auftakt ansteht. Und dieser startet mit einem Kracher. Daheim empfängt man den KAC.
2: Sind wir wieder dabei, gell?
0: Bei der Ladies Night.
2: So, das Wetter für das schönste Bundesland Österreichs am Vormittag. Heute meist Sonnenschein. Ab Mittag entstehen dann größere Quellwolken. Ein paar Regenschauer und Wärmegewitter sind mit dabei. Die größte Wahrscheinlichkeit dafür in den Gebirgsgarten. Höchstwerte heute 29 bis 34 Grad.
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2: 6.33 Uhr, hier ist Salzburgs aktuellster Verkehrsservice, schaut gut aus, keine gröberen Störungen aktuell. Wir wünschen weiterhin gute Fahrt.
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2: 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Und Alina, du strahlst heute Morgen, so schaut aus, du hättest ein super schönes Wochenende gehabt, oder?
5: Ja, war fein.
2: Was hast du denn gemacht?
5: Ich war auf einem Festival mit meiner Family und mit meinem Freund und das war echt cool.
2: Ah, sehr lässig. Hast du es wahrscheinlich auch, oder?
5: Es ist tatsächlich gegangen mit leichten Schauern, die uns aber nicht weiter beirrt haben. Wir haben einfach weiter getanzt.
2: So, 3 Tage ist jetzt noch richtig heiß hier bei uns in Salzburg und am Wochenende kommt der Regen. Das heißt, wir werden uns nach der Hitze zurücksehen. Wahrscheinlich von dem her genießen wir es so, wie es ist. Einen schönen guten Morgen, 6.34 Uhr.

0: Salzburg 10 nach halb 7 ist es. Es gibt kein Thema im Sommer in Salzburg, das unser Land so sehr spaltet. Und da ist die Verkehrsproblematik ein Lehrerl dagegen. Frage. Speedo für Männer, hot or not? Die Kultbadehose aus den 80ern erlebt wieder ein Revival. Nicht zuletzt, weil David Beckham als Trendsetter drin echt gut ausschaut. Und, was meinen Sie?
1: Ich finde Männer im Speedo-Tanga geht gar nicht. Also das ist absolut unattraktiv.
2: Ich mache es zwar nicht, aber ich finde es eigentlich ganz cool. Bring back the Speedos.
3: Es kommt immer auf den Mann an, der was den Speedo trage. Also, tut mir schon gefallen.
0: Ja, weniger ist oft mehr. Alina, was meinst du dazu? Ah ja, 6:41 heute am Montag. Es wird wieder heiß. Bis zu 36 Grad. Schönen guten Morgen.

Shelley. 13 Minuten vor 7. Und für all jene, die vielleicht vor der Arbeit noch eine morgendliche Schwimmrunde drehen möchten. Im See, klar, ist möglich, aber auch in der Stadt Salzburg zum Beispiel jetzt schon um 7, also in ein paar Minuten, öffnet schon das Eierbad. Perfekt vorbereitet für den Tag, für diese neue Arbeitswoche oder vielleicht Urlaub, Ferien. Hier ist Jason Derulo mit Savage Love. 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

ist der Way to Your Heart heute am 3. August. Und wie geht's denn jetzt eigentlich weiter mit FIFA-Präsident Gianni Infantino nach den gescheiterten Investorenplänen für WM-Rechte? Die Kritik wird immer lauter und das Investoren-Debakel könnte ihn jetzt sogar vom Thron stoßen. Mehr dazu gleich bei uns in den Antennen-Nachrichten um 7. In 7 Minuten. Okay.

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14: Im Studio Alina Wagertin. Wegen der heftigen Unwetterfront gestern Abend musste die Feuerwehr in der Landeshauptstadt gleich 76 Mal ausrücken. Überflutete Straßen und vollgelaufene Keller waren dabei die Hauptaufgaben. Verletzt wurde nach ersten Informationen niemand. Liechtenstein ist Ziel eines Cyberangriffs geworden. Rund 31.000 Datensätze von Stiftungen, Gesellschaften und Treuhandschaften sind gestohlen worden. Betroffen ist das Register wirtschaftlich berechtigter Personen. Wer hinter dem Angriff steckt und ob auch Österreicher betroffen sind, ist noch unklar. Die Regierung in Vaduz hat einen Krisenstab eingerichtet. Hinweise auf Lösegeldforderungen oder veröffentlichte Daten gibt es bisher nicht. Zu einem tragischen Unglück ist es in Griechenland gekommen. Bei den schweren Waldbränden nahe Athen sind 2 Löschhubschrauber während eines Einsatzes kollidiert und abgestürzt. 2 Besatzungsmitglieder sind dabei ums Leben gekommen. 2 weitere Piloten konnten sich mit Verletzungen retten. Gleichzeitig breiten sich die Flammen weiter aus. Mehr als 10.000 Hektar Land wurden bereits zerstört. Und die Kritik an FIFA-Präsident Gianni Infantino wächst. Nach den gescheiterten Investorenplänen für WM-Rechte fordert Spaniens Liga-Präsident Javier Tebas offen seinen Rücktritt. Auch die UEFA sowie die Verbände aus den Niederlanden und Dänemark sprechen von einem massiven Vertrauensverlust. Medienberichten zufolge könnte sich Infantino nun sogar einem Misstrauensvotum innerhalb der FIFA stellen müssen.
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16: Das Wetter für das schönste Bundesland Österreichs. Die erste Tageshälfte heute mit viel Sonnenschein. Ab Mittag dann größere Quellwolken und auch lokale Regenschauer und Wärmegewitter. Am größten ist dafür die Wahrscheinlichkeit in den Gebirgsgauen. Tageshöchstwerte klettern wieder auf 29 bis 36 Grad.
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1: 2:07 hier ist Salzburgs aktuellster Verkehrsservice. Und da geht's gut voran, keine gröberen Störungen aktuell. Wir wünschen weiterhin gute Fahrt.
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1: Ja, und jetzt in der Früh schon super angenehm. Eine gute Idee, auch die Arbeitszeiten an diesen Hitzetagen ein bisschen an die Randzeiten des Tages zu verlegen. Ja, von dem her gehen wir gemeinsam an diesen Montag, 3. August. Hier ist Gelinde Czaplak. Einen schönen guten Morgen.

0: Minuten nach sieben. Schönen guten Morgen.
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0: Ja, und ein Tipp für die Ferien. Goldwaschen in Rauris auf der Hochalm. Da ist man im Wasser, im Wald, also auch angenehm temperiert. Ob es auch mit dem Reichwein klappt? Unsere Gloria hat es auf alle Fälle mal ausprobiert.
2: Owen, du bist ja der Chef quasi beim Goldwaschen. Wie funktioniert denn das, glaube ich?
3: Wir beginnen mit nur einem kleinen Schaufelsand. Bisschen waschen, die größeren Steine weg und dann seitlich Bewegung, kleine Steine schwimmen raus und dann nur mit ein bisschen Sand, dann wir beginnen zu suchen. Und ja, das sind 2 Stück Gold für dich.
2: Dankeschön. So, und jetzt habe ich noch einen Goldwascher gefunden. Haben schon was erbeutet?
4: Ich noch nicht, aber meine Frau hat was gefunden. Wir wollen unser Haus abbezahlen, genau. Aber wir werden noch ein bisschen weiter waschen hier.
5: Läuft gut. Also man muss den richtigen Schwung haben, ne, sodass die sich da so oben absetzen. Und man darf es natürlich nicht verwechseln. Ne? Vieles glitzert hier, aber ja, Gold glitzert auf eine ganz besondere Art.
2: Das heißt, das Haus wird noch abbezahlt heute?
5: Mal gucken, ich weiß es nicht. Schauen wir mal vielleicht.
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1: In Salzburg hatte am Montag einen schönen Morgen. Ja, heute geht's wieder los. Auch für unsere Eisbullen. Im Sommer am Eis, das ist aber immer super. Eisbulle Ali Vukovic.
2: Tut schon gut im Sommer die Abkühlung. Wir springen nicht ins Wasser, sondern gehen aufs Gefrorene. Es ist natürlich doppelt schön, wenn man aus der Halle rauskommt und es ist warm, es ist heiß.
1: Na, das wird heute sein. Das heutige erste Teamtraining wird aber wahrscheinlich auch sowas wie der erste Tag in der neuen Schule. Viele neue Gesichter und auch ein neuer Trainer. Mehr dazu gleich hier

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10: Betrunkener landet mit Auto in der Salzach und Trainingsauftakt für Salzburgs Eishockeybullen. Es ist 7.30 Uhr, einen schönen guten Morgen. Mit seinem Wagen in der Salzach gelandet ist am Wochenende ein betrunkener Autofahrer im Pinzgau. Zwischen Zell am See und Bruck ist der Lenker von der Fahrbahn abgekommen und direkt in den Fluss gestürzt. Der 45-jährige Pole hatte dabei Glück im Unglück. Er hat geistesgegenwärtig reagiert, sich selbstständig aus dem sinkenden Auto befreit und konnte trotz der Flussströmung unverletzt ans Ufer schwimmen. Das Auto ist vollständig versunken und musste von Feuerwehr und Wasserrettung geborgen werden. Gute Nachricht für alle Salzburger Hobbygärtner. Ab heute gibt es beim Recyclinghof Max Glan wieder hochwertigen Kompost kostenlos zum Abholen. Jessica Kornpointner berichtet.
11: Die Stadt Salzburg bedankt sich damit bei allen, die ihren Bioabfall richtig sammeln. Rund 13.000 Tonnen Bioabfall sind das jährlich. Aus den Abfällen entsteht dann ein wertvoller Rohstoff, der wiederum in unseren Gärten eingesetzt werden kann. Bis zu 400 Kilogramm Kompost können Salzburger in mitgebrachten Behältern gratis mitnehmen. Schaufeln nicht vergessen.
10: Die Aktion läuft bis Oktober, solange der Vorrat reicht. Und Trainingsauftakt heißt es heute für Salzburgs Eishockeybullen. Nach der Sommervorbereitung ist es das erste gemeinsame Teamtraining der neuen Saison. Bis zum Ligastart steht jetzt ein straffer Fahrplan am Programm. Das Ziel ist aber klar, der Meistertitel und auch die Playoff-Runde in der Champions Hockey League, so Eisbulle Ali Vukovic. Mit einem neuen Trainer und vielen neuen Spielern heißt es jetzt vor allem als neues Team zusammenwachsen.
12: Und dann wieder unser Red Bull Eishockey spielen, also sehr stark defensiv, gleichzeitig mit unserem aggressiven Forecheck, sehr dynamisch, schnell und den Gegner sehr stark unter Druck setzen. Und das war in den letzten Jahren unser Erfolgsrezept und da müssen wir wieder anschließen.
10: Nächste Woche steht das erste Testspiel der Saison am Programm. Anfang September dann die ersten Champions Hockey League Spiele, bevor am 18. September der Liga-Auftakt ansteht. Und dieser startet mit einem Kracher. Daheim empfängt man den KAC.
13: Dann wird die Zeit, dass es wieder losgeht für uns, gell?
10: Absolut.
13: So, wettermäßig. Es wird heute wieder ein heißer Tag. Am Vormittag auch mit viel Sonnenschein. Am Nachmittag dann dicht

0: Weitere Quellwolken, auch ein paar Regenschauer und Wärmegewitter sind mit dabei. Höchstwert heute 29 bis 36 Grad. 7:32 Uhr, Salzburgs aktuellster Verkehrsservice und gute Nachrichten. Keine gröberen Störungen aktuell. Wir wünschen weiterhin gute Fahrt.
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0: Und ich finde, jetzt bei diesen Hitzetagen in der Früh, das ist die allerschönste Zeit, oder?
2: Das stimmt. Mit Sonnenaufgang noch ein bisschen kühler zum gut durchlüften, finde ich super.
0: Sehr schön. Und stimmungsvoll sowieso. Die Lumineers haben wir mit dabei. Kamrad oder auch jetzt. No doubt. Zum Start rein in den Montag, rein in die neue Woche. 7:33 Uhr.

0: mehr Abwechslung für den heutigen Montag. Einen schönen guten Morgen. So, Bartok ist jetzt noch heiß. Oder schaffen wir schon auch tagsüber auf alle Fälle raus aus der Sonne. Viel Wasser trinken, leichte Kleidung, leichte Kost hilft immer. Und auch das hier, ein guter Tipp.
1: Immer Flipflops irgendwie dabei haben, wenn es geht. Immer Flipflops anziehen, wenn es geht. Und wenn es extrem heiß, einfach sein Leib einmal ganz kurz komplett nass machen. Vielleicht jetzt nicht gerade ein weißes Leiberl, aber das machen und dann kühlt es an schon wieder ein bisschen runter.
0: Ja, Flipflops nur nicht im Auto lassen bei den Temperaturen. Könnte sein, dass sie hinschmelzen. Aber keine Sorge, Abkühlung ist auch schon wieder in Sicht. Spätestens Donnerstag, Freitag, ist vorbei mit der großen Hitze. Antenne Salzburg heute am 3. August.

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0: Angebot auf Antenne Salzburg, mehr Musik, mehr Abwechslung. Für den Montag zum Start rein in die neue Woche, heute 3. August und das ist ja kein gewöhnlicher Montag. Es ist der Tag der Wassermelone. Und mit den Wassermelonen ist das so eine Geschichte, da kann man nicht riechen, sind sie reif. Aber Markus, du hast da Tipps für uns. Wie erkennen wir gute, reife, schmackhafte Wassermelonen?
1: Reife Wassermelonen weisen meist einen braunen, eingetrockneten Stängel auf. Braune Streifen und ein brauner Fleck an der Unterseite deuten auf einen besonders intensiven Geschmack hin. Ist der Fleck aber weiß statt braun, ist das ein Anzeichen dafür, dass die Melone unreif ist. Und auch der Kopftest kann helfen. Einfach mit der Hand etwas gegen die Schale klopfen. Klingt der Klang eher dumpf und hell, so dürfte es sich um eine reife Frucht handeln. Ist er aber dunkel und voll im Klang, dann wird die Frucht eher unreif sein.
0: Ja, am Klang kann man viel erkennen. Nicht nur gute Wassermelonen, sondern auch gute Musik. Hier ist Offenbach mit Hurricane. 13 Minuten vor 8.

Musik, mehr Abwechslung und cooler 90er für heiße Sommertage. Madonna war am Wochenende Special Act in Amsterdam beim World Pride Festival und zur Überraschung hat sie auch Kylie Minogue auf die Bühne geholt. Zwei Pop-Ikonen haben gescheit gefeiert. Das hier ein Song aus den 90ern. Beautiful Stranger auf

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10: Im Studio Alina Wörgerzer. Gute Nachrichten für alle Salzburger Hobbygärtner. Ab heute gibt es beim Recyclinghof Max Glan wieder hochwertigen Kompost kostenlos zum Abholen. Bis zu 400 Kilogramm kann man sich in mitgebrachten Behältern mitnehmen. Die Aktion läuft noch bis Oktober, solange der Vorrat reicht. Liechtenstein ist Ziel eines Cyberangriffs geworden. Rund 31.000 Datensätze von Stiftungen, Gesellschaften und Treuhandschaften sind gestohlen worden. Betroffen ist das Register wirtschaftlich berechtigter Personen. Wer hinter dem Angriff steckt und ob auch Österreicher betroffen sind, ist noch unklar. Die Regierung in Vaduz hat einen Krisenstab eingerichtet. Hinweise auf Lösegeldforderungen oder veröffentlichte Daten gibt es bisher nicht. Die extreme Dürre bringt die Stromversorgung in Osteuropa an ihre Grenzen. In Ungarn wird das Atomkraftwerk Pax wegen des niedrigen Donaupegels erstmals seit 44 Jahren komplett abgeschaltet. Die Regierung warnt vor Engpässen und ruft zum Stromsparen auf. Auch Rumänien und Serbien melden Probleme. Dort drosseln Wasserkraftwerke ihre Leistung. In Rumänien gilt bereits der Energienotstand. Und in Niederösterreich ist die Finanzierung der Community Nurses bis Ende 2028 gesichert. Das hat die Landesregierung beschlossen. Die Pflegefachkräfte beraten Menschen und Angehörige zu Pflege- und Betreuungsangeboten. Aktuell gibt es 24 Projekte in 54 Gemeinden.
11: Danke, Alina. Das Wetter für das schönste Bundesland Österreichs. Viel Sonne heute am Vormittag. Ab Mittag dann größere Quellwolken und auch lokale Regenschauer und Wärmegewitter. Am größten ist die Wahrscheinlichkeit dafür in den Gebirgsgauen. Die Tageshöchstwerte heute 29 bis 36 Grad. In 2000 Metern Höhe hat es zu Mittag um die 20 Grad.
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11: 8:02 hier ist Salzburgs aktuellster Verkehrsservice. A10 Tauernautobahn in Fahrtrichtung Villach zwischen dem Knoten Ponga und Lammertal-Hüttau. Der Reittunnel, der ist gesperrt. Ein defektes Fahrzeug steht im Tunnel. Ihr könnt hier über die B99 ausweichen. Wenn ihr weitere Verkehrsinfos auch noch haben solltet von Salzburg Straßen, dann ruft bitte kurz an unter der gratis Antenne Salzburg Verkehrshotline 0.

0: 800 101 201. Weiterhin gute und vor allem sichere Fahrt.
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0: Und auf den ersten Sonnenstrahlen tanzen wir rein in diesen heutigen Montag, rein in die neue Woche, rein in den August, erste Augustwoche. Mehr Musik, mehr Abwechslung, Kai Gaumer mit dabei. Teddy Swims hat auch jetzt aus den 90ern OMD, Sailing on the Seven Seas. 3 Minuten nach 8, hier ist Gelinda Czaplak. Schönen guten Morgen.

Aufwand in Salzburg, 9:09 und jetzt haben wir wieder gute Nachrichten von der 10er Tauernautobahn Richtung Villach zwischen dem Knoten Ponger und Hüttau. Die Sperre des Reittunnels nach der Fahrzeugpanne im Tunnel ist aufgehoben. Eine Fahrspur ist jetzt wieder frei. Der Stau, der löst sich auch, wenn auch langsam, auf. Gute Nachrichten, gute Musik. So können wir reinstarten in diesen Montagmorgen mit Teddy Swims, Mr. Know-It-All. 10:08.

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0: Die Imagine Dragons auf Antenne Salzburg, 14 Minuten vor 8:30. Am Wochenende war ja jetzt der Probelauf für die Abfahrtsperren in Golling und Kuchl entlang der A10, auch für Einheimische. Und das hat ja im Vorfeld für viel Aufregung und auch Diskussionen gesorgt.
1: Ja, finde ich gar nicht gut, weil du dann entweder mit der Baustelle durch allein ewig brauchst und wenn du hoch auf den Berg musst, ist es ein ganz schönes Gekurv, ja. Finde ich nicht so cool.
0: Na, wie schaut denn jetzt die Bilanz aus nach diesem Wochenende? Bleibt es bei diesem einen Testlauf oder wie geht's weiter? Werden die Sperren vielleicht ausgeweitet? Alle Informationen diesbezüglich gleich. Hier bei uns in den Antennen-Nachrichten mit Alina Wörgötter um 8:30.

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8: Vorsichtige positive Bilanz nach A10 komplett sperren und Unwetter legt Salzburger O-Busse lahm. Es ist 8.30 Uhr. Einen schönen guten Morgen. Überraschend wenig Verkehr und keine gröberen Probleme. So lautet die erste Bilanz nach den Komplettsperren auf der A10 bei Kuchl und Golling. Hallens Bürgermeister Alexander Stangassinger sieht eine Chance in den Komplettsperren.
9: Besser weniger Abfahrten und die dafür anständig kontrollieren, weil Probleme bekommen wir nur dann, wenn Urlauber bei uns abfahren.
8: Auch in Golling war das Verkehrsaufkommen am Samstag ruhig. Martin Dietrich, der Gollinger Ortschef, begrüßt die Bemühungen der ASFINAG und des Landes, den Transitverkehr einzuschränken. Dennoch.
10: Für mich stellt sich die wesentliche Frage, ob eine Abfahrtssperrung in Golling wirklich sinnvoll ist, da wir doch das Lammertal im Hintergrund haben.
8: In Kuchl bleibt man skeptisch.
11: Es ist schwierig, schon nach einem Samstag schon eine Bilanz zu ziehen. Ich würde da mal alle 3 Wochenenden, die ja auch unterschiedliche Szenarien mit Sperren vorgesehen haben, abwarten, bevor wir da weiterhin an Sperren denken.
8: So Vizebürgermeisterin Carmen Kiefer. Auch an den nächsten beiden Samstagen sind die Komplettsperren aufrecht. Eine endgültige Bilanz wollen alle Beteiligten erst danach ziehen. Das heftige Gewitter gestern Abend hat rund 20 O-Busse in der Stadt Salzburg lahmgelegt. Durch einen Wassereintritt ist es bei mehreren Fahrzeugen zu technischen Problemen gekommen. Der O-Busverkehr war teils eingeschränkt. Wie hoch der Schaden ist und wann alle Fahrzeuge wieder einsatzbereit sind, ist noch unklar. Und gute Nachricht für alle Salzburger Hobbygärtner. Ab heute gibt es beim Recyclinghof Max Glan wieder hochwertigen Kompost kostenlos zum Abholen. Jessica Kornpointner berichtet.
12: Die Stadt Salzburg bedankt sich damit bei allen, die ihren Bioabfall richtig sammeln. Rund 13.000 Tonnen Bioabfall sind das jährlich. Aus den Abfällen entsteht dann ein wertvoller Rohstoff, der wiederum in unseren Gärten eingesetzt werden kann. Bis zu 400 Kilogramm Kompost können Salzburger in mitgebrachten Behältern gratis mitnehmen. Schaufeln nicht vergessen.
8: Die Aktion läuft bis Oktober, solange der Vorrat reicht.
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13: Das Wetter für das schönste Bundesland Österreichs. Viel Sonnenschein wieder heute am Vormittag. Ab Mittag entstehen dann auch schon größere Quellwolken. Ein paar Regenschauer und Wärmegewitter sind dabei, vor allem in den Gebirgsgauen. Tageshöchstwerte klettern wieder auf 29 bis 36 Grad. 8.32 Uhr hier ist Salzburgs aktuellster Verkehrsservice. A10 Tauernautobahn fahrt Richtung Villach. Die Sperre vom Reittunnel ist aufgehoben. Eine Spur ist hier frei. Allerdings ab dem Knoten Pongau noch beträchtlicher Rückstau, der sich auch nur langsam auflöst. P311 Pinsgauer Straße, der Schönbergtunnel, der ist heute in beiden Fahrtrichtungen gesperrt. Eine Umleitung gibt's über Schwarzach. Und wenn ihr weitere Verkehrsinfos noch habt, dann ruft bitte kurz an unter der gratis Antenne Salzburg Verkehrshotline 0800 101. 201. Wir wünschen weiterhin gute Fahrt.
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13: Heute am Montag war nicht kein gewöhnlicher Montag, es ist der Tag der Wassermelone.
8: Lecker, ich liebe Wassermelone, vor allem

0: Feta. Und mit oder ohne Kerne?
1: Oh, die sind mir ziemlich wurscht.
0: Sollte aber nicht sein. Vitamin A, B, C, Magnesium, Eisenproteine, alles mit dabei.
1: Aber wow.
0: Für die Hauptsache Feta, oder? Ein bisschen Salz drauf, so wie beim Tequila, dann pfeift schon.
1: Jawohl.
0: 8.33 Uhr. Schönen guten Morgen.

0: Lee und einen Haufen in Salzburg, 8:39. Ja, noch ein paar Tage wird es jetzt richtig heiß sein, bevor es ab Donnerstag abkühlt. Jetzt nochmal Temperaturen weit über 30 Grad, da braucht es wieder kühle Orte zum Abkühlen. Wo zieht es denn ihr euch da beispielsweise hin zurück?
1: Ich halte mich immer in der Nähe von irgendeinem Wasser auf, also gern bei der Taugel oder beim See oder irgendwie im Pool oder so.
2: Also auf jeden Fall nicht meine Wohnung. Und wenn ich aus der flüchten möchte und mich wirklich abkühlen will, dann gehe ich entweder in meine Dusche oder an Almkanal, weil da ist immer kühl.
0: Ja, das möchte man meinen, aber der Almkanal hat mittlerweile auch schon gescheit aufgeheizt. Rekordwert 21 Grad, der ist aktuell so warm wie nie zuvor. Die Taugler aber verbunden mit dem Spaziergang wird sich da gut anbieten oder Krimmler Wasserfälle oder Ausflug in die Eisriesenwelt, aber da wichtig, keinesfalls mit Flipflops, sondern festes Schuhwerk und auch eine warme Kleidung mitnehmen. Achtung!

0: Apropos kühle Orte, die Eishalle in der Stadt Salzburg wäre auch so einer.
1: Tut schon gut im Sommer, die Abkühlung. Natürlich doppelt schön, wenn man aus der Halle rauskommt und es ist warm, es ist heiß.
0: Ja, Anni Vukovic, jetzt geht's wieder los für unsere Eisbullen. Heute das erste Mannschaftstraining. Wird ein ganz besonderes mit neuem Trainer und auch vielen neuen Gesichtern. Da heißt es mal zusammenwachsen als Team. Mehr dazu gleich auch hier bei uns in den Antennennachrichten um 9.

Musikabwechslung, Bryan Adams auf Antenne Salzburg. So, jetzt ist er online, der erste Trailer zum neuen Konzertfilm von Katy Perry, der Lifetime Tour, Live from Paris. Eine Mischung aus Konzertmitschnitt und Backstage-Einblicken. Weltweiter Kinostart ist für den 2. September angekündigt. Und hier schon mal ein kleiner Vorgeschmack, denn dieser Song, der ist im Film fix gesetzt. I Kissed a Girl auf Antenne Salzburg.

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7: Im Studio Alina Wörgerter. Trainingsauftakt heißt das heute für Salzburgs Eishockeybullen. Das Ziel für die neue Saison ist ganz klar, der Meistertitel und auch die Playoff-Runde in der Champions Hockey League. Der Ligaauftakt steht am 18. September an. Daheim empfängt man den KAC. Die extreme Dürre bringt die Stromversorgung in Osteuropa an ihre Grenzen. In Ungarn wird das Atomkraftwerk Pax wegen des niedrigen Donaupegels erstmals seit 44 Jahren komplett abgeschaltet. Die Regierung warnt vor Engpässen und ruft zum Stromsparen auf. Auch Rumänien und Serbien melden Probleme. Dort drosseln Wasserkraftwerke ihre Leistung. In Rumänien gilt bereits der Energienotstand. US-Präsident Donald Trump will noch heute mit dem Iran verhandeln. Zuvor hatte er angekündigt, vorerst auf weitere Militärschläge zu verzichten. Die Gespräche sollen im Zusammenhang mit dem Nahostkonflikt stehen. Auch aus dem Iran wurden über neue Bemühungen berichtet. Weitere Details wurden bisher nicht bekannt gegeben. Und seit gestern gilt in der EU eine neue KI-Verordnung. Unternehmen müssen KI-generierte Bilder, Videos, Texte oder Audioinhalte kennzeichnen. Ziel ist mehr Transparenz und Schutz vor Manipulation. Bei Verstößen drohen hohe Strafen von bis zu 15 Millionen Euro. Kritik gibt es an Österreich. Eine zuständige Aufsichtsbehörde fehlt nämlich noch.
8: Danke, Lena. Das Wetter für das schönste Bundesland Österreichs. Jetzt am Vormittag viel Sonnenschein, am Nachmittag dann schon größere Quellwolken, auch ein paar Regenschauer und Wärmegewitter sind dann mit dabei. Die größte Wahrscheinlichkeit dafür heute in den Gebirgsgauen. Tageshöchstwerte meist zwischen 29 und 36 Grad und in 2000 Metern Höhe hat es zu Mittag um die 20 Grad. 2:09, hier ist Salzburgs aktuellster Verkehrsservice. A10 Tauernautobahn, Fahrt Richtung Villach. Die Sperre vom Reittunnel, die ist jetzt schon eine Zeit aufgehoben. Eine Spur ist frei, aber immer noch beträchtlicher Rückstau bis über den Knoten Pongau hinaus. Und der Schönbergtunnel ist heute in beiden Fahrtrichtungen gesperrt. Ihr werdet durch Schwarzach umgeleitet. Auf der Umleitungsstrecke ist mit ein paar Minuten mehr zu rechnen. Und wenn ihr weitere Verkehrsinfos von Salzburgstraßen auch aktuell habt, dann ruft uns bitte kurz an, gratis unter unserer Antenne Salzburg Verkehrshotline 0800 101 201. Weiterhin, da was geht, gute Fahrt.
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8: 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Mehr Musik, mehr Abwechslung, gleich mit Foster the People. Die neue von Taylor Swift haben wir mit dabei. Und los geht's mit einem coolen 90er für diesen heißen Montag, Wochenauftakt. Die Backstreet.

0: Taylor Swift auf Antenne Salzburg, 13 Minuten vor halb 10.
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0: Ja, und wenn ihr vielleicht noch einen Ausflugstipp sucht für die Ferien, wo es auch ein bisschen kühler ist, Goldwaschen in Rauris wird sich da auf der Hochalm zum Beispiel anbieten. Da ist mein Wasser im Wald, also angenehm temperiert und so nebenbei mit ein bisschen Glück. Könnte man vielleicht sogar reich werden, oder? Gloria, die hat es nämlich ausprobiert.
2: Owen, du bist ja der Chef quasi beim Goldwaschen. Wie funktioniert denn das, glaube ich?
3: Du beginnst mit nur einem kleinen Schaufel, ich sage. Bisschen waschen, die größeren Steine weg und dann seitlich Bewegung, kleine Steine schwimmst raus und dann nur

0: Mit ein bisschen Sand, dann wir beginnen zu suchen. Und ja, das sind 2 Stück Gold für dich.
1: Dankeschön. So, und jetzt habe ich noch einen Goldwascher gefunden. Haben schon was erbeutet?
2: Ich noch nicht, aber meine Frau hat was gefunden. Wir wollen unser Haus abbezahlen, genau. Aber wir werden noch ein bisschen weiter waschen hier.
3: Läuft gut. Also man muss den richtigen Schwung haben, ne, sodass die sich da so oben absetzen. Und man darf es natürlich nicht verwechseln. Ne? Vieles glitzert hier, aber ja, Gold glitzert auf eine ganz besondere Art.
1: Das heißt, das Haus wird noch abbezahlt heute?
3: Mal gucken, ich weiß es nicht. Schauen wir mal vielleicht.
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0: Das Wetter für das schönste Bundesland Österreichs. Der Vormittag heute mit viel Sonnenschein. Ab Mittag dann auch größere Quellwolken, die durchziehen, sowie ein paar Regenschauer und Wärmegewitter sind mit dabei. Am größten ist die Wahrscheinlichkeit dafür in den Gebirgsgauen. Die Tageshöchstwerte heute 29 bis 36 Grad.
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0: Genau 9:30 hier ist Salzburgs aktuellster Verkehrsservice. A10 Tarnautobahn in Fahrtrichtung Villach vorm Reittunnel nach wie vor. Rückstau und noch rund 25 Minuten der Zeitverlust. B311, Pinzgauer Bundesstraße in beiden Richtungen, Sperre vom Schönbergtunnel auf der Umleitungsstrecke durch Schwarzach gibt es aktuell Verzögerungen in beiden Richtungen. In Fahrtrichtung St. Johann sind es aktuell auch 15 Minuten. Und wenn ihr weitere Verkehrsinfos auch noch habt von Salzburg Straßen, dann ruft uns bitte an unter der Antenne Salzburg Verkehrshotline, kostenlos natürlich, 0800 101 201. Weiterhin gute Fahrt.
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0: Also, auf geht's. Shania Twain, Man, I Feel Like a Woman. 9:31 Uhr, einen schönen Vormittag.

0: Salzburg. Heute am Montag und ein paar Tage müssen wir jetzt noch durch. Bis Donnerstag extreme Hitze, aber was wäre da dein Tipp, um zumindest in der Nacht gut zu schlafen und tagsüber fit zu sein?
1: Wenn es ganz heiß ist, dann schlafe ich nachts mit einem Eispack auf meiner Brust und das hilft aber ganz gut.
0: Ja, ausprobieren. Manche haben ja sogar auch einen Eisblock neben sich liegen. Also nichts Gutes, wo nicht auch was Schlechtes. Heiß wird es dabei sicher nicht. Antenne Salzburg heute am 3. August. 9.43 Uhr, einen schönen Vormittag.

Oscar Machine auf Antenne Salzburg. Ja, das war dann wohl sowas wie ein klassisches Eigentor für FIFA-Präsident Gianni Infantino. Jetzt wird es nach den gescheiterten Investorenplänen für WM-Rechte eng für ihn. Und der Druck immer größer. Als erster einzelner Fußballverband hat Wales jetzt schon öffentlich seine Unterstützung für die beabsichtigte Wiederwahl zum FIFA-Boss im kommenden Jahr entzogen. Ja, und andere Länder denken auch schon laut drüber nach. Mehr dazu gleich mit allem, was sonst noch wichtig ist, auch aus Österreich und der ganzen Welt, für diesen heutigen Montag bei uns in den Nachrichten um 10 auf Antenne Salzburg.

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6: Im Studio Alina Wagertin. Temperaturrekord beim Salzburger Almkanal. Mit 21 Grad Wassertemperatur ist die Alm so warm wie noch nie zuvor. Dabei dient diese vielerorts als Kühlung, etwa im Müllnerbräu oder beim Heizkraftwerk Mitte. US-Präsident Donald Trump will noch heute mit dem Iran verhandeln. Zuvor hatte er angekündigt, vorerst auf weitere Militärschläge zu verzichten. Die Gespräche sollen im Zusammenhang mit dem Nahostkonflikt stehen. Auch aus dem Iran wurde über neue Bemühungen berichtet. Weitere Details wurden bisher nicht bekannt gegeben. Tragisches Verkehrsunglück in Tirol. Ein 7-jähriger Bub aus Belgien ist gestern Abend in Lermoos bei einem Verkehrsunfall schwer verletzt worden. Der Bub wurde beim Überqueren der Straße von einem Auto erfasst und durch die Luft geschleudert. Der 7-jährige ist nach der Erstversorgung mit dem Rettungshubschrauber in die Innsbrucker Klinik gekommen. Die Straße war rund 1,5 Stunden gesperrt. Und die Kritik an FIFA-Präsident Gianni Infantino wächst. Nach den gescheiterten Investorenplänen für WM-Rechte fordert Spaniens Ligapräsident Javier Tebas offen seinen Rücktritt. Auch die UEFA sowie die Verbände aus den Niederlanden und Dänemark sprechen von einem massiven Vertrauensverlust. Medienberichten zufolge könnte sich Infantino nun sogar einem Misstrauensvotum innerhalb der FIFA stellen müssen.
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8: Das Wetter für das schönste Bundesland Österreichs. Der Vormittag heute meist aufgelockert und vielerorts sonnig und wolkenlos. Am Nachmittag dann größere Quellwolken, auch ein paar Regenschauer und Wärmegewitter sind mit dabei. Am größten ist da die Wahrscheinlichkeit wieder in den Gebirgsgauen. Die Tageshöchstwerte meist zwischen 29 und 36 Grad.
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8: 2 nach 10, hier ist Salzburgs aktuellster Verkehrsservice und der Rückstau vorm Reittunnel, der wird jetzt immer weniger. A10 Tauernautobahn, Fahrt Richtung Villach, da sind es aktuell vorm Reittunnel jetzt nur noch 10 Minuten. B311, Finzgau Bundesstraße in beiden Richtungen, Sperre vom Schönbergtunnel auf der Umleitungsstrecke durch Schwarzach, aktuell rund 20 Minuten pro Richtung, die es länger dauert. Und wenn ihr noch weitere Infos habt von Salzburgstraßen, dann ruft uns bitte kurz an unter der gratis Antenne Salzburg Verkehrshotline 0800 101 201. Weiterhin gute Fahrt.
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8: 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Mehr Musik, mehr Abwechslung und jetzt gleich The One and Only Chesney Hawks auf Antenne Salzburg. Schönen Vormittag.

0: Michael Schulte auf Antenne Salzburg. So, jetzt sind wir im August angekommen. Steht noch Urlaub an? Wenn ja, wo zieht's denn euch jetzt dahin im Sommerurlaub, wo es auch bei uns daheim so heiß ist? Coolcation im Norden oder dann doch lieber in den Süden?
1: Wir kommen gerade vom Süden, wir sind gerade zu Hause angekommen. Es war so heiß, also ich freue mich jetzt mal daheim auf ein kühles Haus.
2: Nein, ich würde schon gerne in den Süden. Also es ist aber auch super fein, so am Strand zu liegen und wenn einem dann heiß ist, aber auch ins Meer zu gehen.
3: Absolut in den Süden, sofort. Also Spanien ist auch mein Lieblingsland.
0: Ja, und ein Tipp für alle, die nach Spanien reisen. Nächste Woche haben wir ja eine Sonnenfinsternis. Bei uns daheim ist sie partiell, aber in Spanien zum Beispiel oder auch in Grönland und Island für alle, die es dann doch in den Norden sieht, eine totale Sonnenfinsternis am 12. August.
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0: Und mehr 90er. Hier ist Phil Collins, Dance into the Light. 14 Minuten vor 11:30. Heute am Montag einen schönen Vormittag.

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6: Das Wetter für das schönste Bundesland Österreichs. Viel Sonnenschein aktuell hier bei uns in Salzburg. Ab Mittag entstehen dann abschnittsweise schon größere Quellwolken. Ein paar Regenschauer und Wärmegewitter sind am Nachmittag möglich. Die größte Wahrscheinlichkeit dafür ist in den Gebirgsgarten. Die Höchstwerte heute 29 bis 36 Grad. 10.30 Uhr, ganz genau, hier ist Salzburgs aktuellster Verkehrsservice. B311, Pinzgauer Bundesstraße in beiden Richtungen. Sperre vom Schönbergtunnel auf der Umleitungsstrecke, das ist durch Schwarzach. Gibt es aktuell Verzögerungen in beiden Richtungen? 15 bis 20 Minuten solltet ihr da mehr einplanen. Weitere gröbere Störungen sind uns derzeit keine gemeldet worden. Wir wünschen weiterhin gute Fahrt.
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6: 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Mehr Musik, mehr Abwechslung mit David Guetta und Kelly Rowland. George Ezra ist mit dabei, Meredith Brooks oder auch jetzt. Ein cooler 90er für diesen heißen Montag. Faye Phil, This Kiss. 10.31 Uhr, hier ist Gelinda Czeplak. Schönen Vormittag.

0: Kennedy auf Antenne Salzburg. Heute wieder bis zu 36 Grad. Ja, wohin, wenn es so heiß ist? Gute Frage, oder?
1: Das Freibad oder einfach in den Keller, wo es kühl ist. Ja.
0: Dann nehmen wir doch lieber das Freibad halt. Ja, eine gute Idee. 10.42 Uhr. Schönen Vormittag.

Schorsch als Round the Anyone for You auf Antenne Salzburg. Das sportliche Ferienprogramm Sports for You tourt ja den ganzen Sommer lang durch Salzburg. Letzte Woche war Station in der Stadt Salzburg. Diese Woche noch einmal Sportzentrum Mitte. Schau mal vorbei. Mehr dazu gleich in den Nachrichten um 11 hier auf Antenne Salzburg.

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1: Im Studio Alina Wagertin. Die Sommerferienaktion Sports for Fun macht ab heute Station im Sportzentrum Mitte. Die ganze Woche können Kinder und Jugendliche über 20 verschiedene Sportarten ausprobieren. In den nächsten Wochen warten dann noch die Gemeinden Feißenau, Eugendorf und Oberndorf. Der Deutsche Wetterdienst warnt heute vor Hitze in weiten Teilen Deutschlands. Betroffen sind vor allem Regionen in der Mitte und im Süden, darunter Nordrhein-Westfalen, Hessen, Bayern und Baden-Württemberg. Die Warnung gilt von 11 bis 19 Uhr. Eine Warnung vor extremer Hitze gibt es laut dem Deutschen Wetterdienst aber nicht. Tragisches Verkehrsunglück in Tirol. Ein 7-jähriger Bub aus Belgien ist gestern Abend in Lermoos bei einem Verkehrsunfall schwer verletzt worden. Der Bub wurde beim Überqueren der Straße von einem Auto erfasst und durch die Luft geschleudert. Der 7-jährige ist nach der Erstversorgung mit dem Rettungshubschrauber in die Innsbrucker Klinik gekommen. Die Arbeitslosigkeit in Österreich ist weiter gestiegen. Ende Juli waren laut AMS rund 364.000 Menschen ohne Job oder in Schulung. Die Arbeitslosenquote liegt jetzt bei 6,9%. Besonders betroffen sind Frauen, während die Zahl arbeitsloser Männer leicht zurückgegangen ist. Gleichzeitig sinkt auch die Zahl offener Stellen weiter. Und in Niederösterreich ist die Finanzierung der Community Nurses bis Ende 2028 gesichert. Das hat die Landesregierung beschlossen. Die Pflegefachkräfte beraten Menschen und Angehörige zu Pflege- und Betreuungsangeboten. Aktuell gibt es 24 Projekte in 54 Gemeinden.
2: Danke, Lina. Das Wetter für das schönste Bundesland Österreichs mit viel Sonnenschein geht es auch heute wieder durch den Tag. Am Nachmittag dann aber doch auch größere Quellwolken. Ein paar Regenschauer und Wärmegewitter sind mit dabei. Die größte Wahrscheinlichkeit dafür in den Gebirgsgauen. Tageshöchstwerte meist zwischen 29 und 36 Grad.
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2: 2:58 hier ist Salzburgs aktuellster Verkehrsservice. B311 Pinzgauer Bundesstraße in beiden Richtungen. Sperre vom Schönbergtunnel auf der Umleitungsstrecke durch Schwarzach. Da gibt es aktuell Verzögerungen. An die 15 Minuten solltet ihr pro Richtung mehr einplanen. Sonst läuft es aber ganz gut. Erhöhtes Verkehrsaufkommen vielleicht in der Stadt Salzburg, aber keine gröberen Behinderungen. Wir wünschen weiterhin gute Fahrt.
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2: 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Unterwegs Richtung Mittagspause heute an diesem Montag, dem ersten Montag im August. Mit den Proclaimers geht's da gleich ab. Cooler 90er für diesen heißen Sommertag in Salzburg. Schönen Vormittag.

0: Schwarz ist übrigens ganz schlecht bei dieser Hitze, von dem her alle Farben. War auch von Tele Salzburg. Ja, der nächste heiße Sommernachmittag steht an. Euer Tipp gegen die Hitze?
1: Viel trinken, schwimmen gehen, Gasteiner Bodensee, ganz fesch.
0: Ja, super.
2: Mini-Ventilator kaufen, einen Fächer selber machen und nichts Langes anziehen.
3: Ja, und die Farbe Schwarz vermeiden, weil es ja vorher von der Sonne anzogen wird.
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1: Das Wetter für das schönste Bundesland Österreichs. Heute Nachmittag wieder viel Sonne, aber dazu auch Quellwolken und teils auch Regenschauer und Gewitter, die mitunter auch kräftig ausfallen können. Die größte Wahrscheinlichkeit dafür in den Gebirgsgauen. Tageshöchstwerte meist zwischen 30 und 36 Grad. 11.30 Uhr jetzt ganz genau, hier ist Salzburgs aktuellster Verkehrsservice. B311 Pinzgauer Bundesstraße in beiden Richtungen, der Schönbergtunnel ist gesperrt. Auf der Umleitungsstrecke durch Schwarzach gibt es Verzögerungen, 15 bis 20 Minuten sind es pro Richtung. Und Lichtenstein-Klammstraße, Fahrt Richtung Klamm, 10 bis 15 Minuten Zeitverlust. In der Stadt Salzburg erhöhtes Verkehrsaufkommen, da aber keine gröberen Behinderungen. Wir wünschen weiterhin gute und sichere Fahrt.
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1: 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Und wir nehmen auch schon wieder Kurs auf die Mittagspause mit Rückenwind und richtig viel gute Musik. Ja, die sind im Sommer mit dabei. Paulus Stellar zum Beispiel. So. Und dazu auch ein richtig cooler 90er. Absoluter Kult. Oasis und Don't Look Back in Anger. 11.31 Uhr heute am Montag. Einen schönen Vormittag.

0: Paul ist da auf Antenne Salzburg.
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0: Alles, was uns glücklich macht und wie freudig wir erst sind, wenn wir Gold entdecken. Beim Goldwaschen in Rauris zum Beispiel. Die Gloria hat es auch schon ausprobiert.
2: Owen, du bist ja der Chef quasi beim Goldwaschen. Wie funktioniert denn das, glaube ich?
3: Du beginnst mit nur einem kleinen Schaufel, wie sagen. Bisschen waschen. Die größeren Steine weg. Und dann seitlich Bewegung. Kleine Steine schwimmst raus. Und dann nur mit ein bisschen Sand. Dann wir beginnen zu suchen. Und ja, das sind 2 Stück Gold für dich.
2: Dankeschön. So, und jetzt habe ich noch einen Goldwascher gefunden. Haben schon was erbeutet?
4: Ich noch nicht, aber meine Frau hat was gefunden. Wir wollen unser Haus abbezahlen, genau. Aber wir werden noch ein bisschen weiter waschen hier.
5: Läuft gut. Also man muss den richtigen Schwung haben, ne, sodass die sich da so oben absetzen. Und man darf es natürlich nicht verwechseln. Ne? Vieles glitzert hier. Aber ja, Gold glitzert auf eine ganz besondere Art.
2: Das heißt, das Haus wird noch abbezahlt heute?
5: Mal gucken, ich weiß es nicht. Schauen wir mal vielleicht.
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Daddy Swims auf Antenne Salzburg. Es ist jetzt kurz vor 12 und jede Menge los auf den Straßen in Richtung Süden. A10 Tauernautobahn ist die Blockabfertigung Flacher Winkel jetzt nämlich auch aktiviert diesbezüglich. Das ausführliche Verkehrsupdate, das hat jetzt dann gleich der Markus für euch. Nach den Nachrichten um 12 auf Antenne Salzburg.

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2: Im Studio Alina Wörgerter. Gute Nachricht für alle Salzburger Hobbygärtner. Ab heute gibt es beim Recyclinghof Max Glan wieder hochwertigen Kompost kostenlos zum Abholen. Bis zu 400 Kilogramm kann man sich in mitgebrachten Behältern mitnehmen. Die Aktion läuft bis Oktober, solange der Vorrat reicht. Kuba ist erneut von einem landesweiten Stromausfall getroffen worden. Laut dem staatlichen Energieversorger fiel die Stromversorgung auf der gesamten Karibikinsel aus, auch in der Hauptstadt Havanna. Ursache sind unter anderem veraltete Stromnetze und Treibstoffmangel. Zudem erhöhen die USA mit Sanktionen und einer Ölblockade den Druck auf die kommunistische Regierung. In weiten Teilen Deutschland warnt der Deutsche Wetterdienst heute vor Hitze. Betroffen sind vor allem Regionen in der Mitte und im Süden, darunter Nordrhein-Westfalen, Hessen, Bayern und Baden-Württemberg. Die Warnung gilt bis am Abend um 19 Uhr. Die Arbeitslosigkeit in Österreich ist weiter gestiegen. Ende Juli waren laut AMS rund 364.000 Menschen ohne Job oder in Schulung. Die Arbeitslosenquote liegt jetzt bei 6,9%. Besonders betroffen sind Frauen, während die Zahl arbeitsloser Männer leicht zurückgegangen ist. Und nach dem tödlichen Unfall von Ex-ÖFB-Torhüter Alexander Manninger soll die Eisenbahnkreuzung in Pabing bei Nussdorf in Salzburg technisch besser gesichert werden. Künftig sollen dort Licht- und Tonsignale installiert werden. Laut Salzburg-Linien hängt das aber nicht mit dem tödlichen Unfall zusammen, sondern mit dem Ausbau der Lokalbahn.
3: Wir kommen zum Wetter für das schönste Bundesland Österreichs und da ist es heute heiß bei maximal 35 Grad, aber im Laufe vom Nachmittag kommen auch Wolken und gegen Abend hin auch Gewitter dazu. Morgen dann selbes Spiel, Temperaturen von bis an die 35 Grad und Richtung Abend hin wieder Gewitter mit dabei.
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3: A10 Tauernautobahn in Fahrtrichtung Villach, ab Höhe Flachau eine halbe Stunde Zeitverlust. Und B311 Pinzgauer Straße in beiden Richtungen im Schönbecktunnel. Da gibt's noch bis 16 Uhr eine Sperre aufgrund von Bauarbeiten. Wir wünschen eine gute und vor allem sichere Fahrt.
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3: Mahlzeit und schöne erste Mittagspause der Woche. Wir versorgen euch mit ein paar richtigen Leckerbissen, auch in dieser Stunde, zum Beispiel Ellie King. Oder Taylor Swift haben wir auch am Start. Als Appetizer gibt's aber jetzt einmal den nächsten Antenne Salzburg 90er. Mein Name ist Markus Angerer. Schönen Start in diese neue Woche.

0: 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Schöne Mittagspause, es ist der Montag. Ja, und bei der Hitze braucht man was Leichtes, oder?
1: Bosen und die Bratwürstel, die klassischen Würstel, Frankfurter Käsekreiner und einen Bauernkropfen und Kasperlsknödel.
0: Ah, das wird dann doch ein bisschen üppiger. Auf jeden Fall, ganz egal, wie euer Mittagessen ausschaut. Genießt es. Und hier kommt Roxette mit The Love.

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11: Kurz vor halb eins und hier ist das Wetter für das schönste Bundesland Österreichs. Es ist heiß bei 30 bis 35 Grad. Im Laufe vom Nachmittag kommen aber ein paar Wolken und stellenweise vor allem Innergebirg auch Gewitter mit dazu. Morgen dann wieder viel Sonne, wieder bis an die 35 Grad und wieder, je länger der Tag dauert, desto mehr Wolken ziehen auf.
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11: In der Stadt Salzburg, da dauert es länger rund um den Kapuzinerberg und besonders auf der

0: Aigner Straße stadteinwärts momentan 10 Minuten Zeitverlust. Dann gibt es ein paar Stellen mit sehr zähem Verkehr. Eklar die A1 Westautobahn Richtung Linz ab Salzburg Nord oder auch Münchner Bundesstraße Richtung Freilassing und auf der Tauernautobahn in Fahrt Richtung Salzburg ab Höhe Flachau. Da geht es ja, 10 bis 15 Minuten aktuell Zeitverlust. Wir wünschen eine gute und vor allem sichere Fahrt.
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0: 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Schöne Mittagspause und hier kommt der nächste 90er, das sind die

19 vor 1, hier ist Antenne Salzburg, einen schönen Montag. Ja, heute ist großer Auslosungstag bei den europäischen Fußballbewerben und unser Meister, der LASK, der trifft in der entscheidenden Runde dann, wo es um die Champions League geht, auf Schottlands Rekordmeister Celtic Glasgow. Was die Auslosung sonst noch ergeben hat, teilen wir euch

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13: Im Studio Jessica Kornbrentner. Der queere ländliche Verein Heublumen lädt am 15. August zum ersten eigenen Stadtfest in Saalfelden ein. Der bunte Treffpunkt ist im Rathausplatz. Von 14 bis 20 Uhr gibt es dann ein Programm mit Ständen lokaler Vereine und Organisationen, einer Dragshow, einer Hüpfburg und einer Fotobox. Israel hat bei den USA Bedenken gegen den von Präsident Donald Trump verkündeten

0: verkündeten Plan zur Entwaffnung der Hamas geäußert. Dieser soll die israelischen Positionen nicht widerspiegeln, betont ein Sprecher des Büros von Ministerpräsident Benjamin Netanyahu. Nach Trumps Darstellung soll die Hamas ihre Waffen schrittweise abgeben. Anschließend sollen sich die israelischen Streitkräfte aus dem Gazastreifen zurückziehen. Trump hat außerdem bereits erklärt, Israel sei sehr glücklich über die Vereinbarung und habe die USA unterstützt. Weiter nach Italien. Nachdem die spanische Exklave vor kurzem von Migranten überschwemmt worden ist, will Italien sein sogenanntes Albanien-Modell auf europäischer Ebene ausweiten. Innenminister Matteo Piantedosi schlägt den Aufbau von Rückführungszentren in sicheren Drittstaaten vor, finanziert durch EU-Mittel. Er werde den Vorschlag morgen bei einer außerordentlichen Sitzung der EU-Innenminister vorstellen. Und der neue Spider-Man-Film schreibt in Österreich Kinogeschichte. A Brand New Day hat an seinem Startwochenende 171.000 Besucher ins Kino gelockt und ist damit der bis dato erfolgreichste Film des Jahres. Fast 2,5 Millionen Euro hat er in die österreichischen Kinokassen gespült. Weltweit sind es sogar satte 927 Millionen. Der Film ist damit nach Avengers Endgame das zweitbeste Kino-Opening aller Zeiten.
1: Und Spider-Man-Schauspieler Tom Holland, der war ja schon mal hier in Salzburg und hat sich ein Match angeschaut.
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1: Es ist heiß bei 30 bis 35 Grad. Je länger der Tag dauert, desto mehr Wolken ziehen auf. Und innergebirg zumindest müssen wir auch wieder mit Gewittern rechnen. Morgen geht's weiter mit der Hitzewelle, wieder an die 35 Grad und viel Sonnenschein. Aber auch da gilt gegen Abend hin Wolken und Gewitter.
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1: A1 Westautobahn in Fahrtrichtung Linz ab Salzburg Nord, 10 Minuten Zeitverlust. Und wir schauen noch auf die B311, die Pinzgauer Straße. Im Schönbergtunnel gibt es noch bis 16 Uhr eine Sperre. Wir wünschen eine gute und vor allem sichere Fahrt.
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1: Wunderschönen Montagnachmittag, schöne Mittagspause. Ja, der Höhepunkt der Hitzewelle, der soll am Mittwoch in Österreich Einzug halten und da müssen wir sogar mit einem neuen Temperaturrekord im ganzen Land rechnen. Es ist schon sehr anstrengend, diese Hitzewelle, aber ja, hoffen wir, dass die Abkühlung dann doch Richtung Wochenende kommt. Hier kommt der nächste coole 90er, Deepish.

0: Ja, nicht nur die österreichische Fußball-Bundesliga ist wieder in die Saison gestartet, sondern auch das Fußball-Unterhaus. Da haben wir uns aus der zweiten Landesliga Süd die Partie Mühlbach gegen Zell am See rausgepickt. Da haben die Mühlbacher mit 3:2 gewonnen. Der Trainer von Zell am See, Stefan Moser.
1: Wir haben uns sehr spart, dass wir die Partie reingekommen. Der Gegner war sehr, sehr zweikampfstark. Wir sind in jedem Zweikampf richtig aggressiv reingegangen. Wir haben weiter Gas gegeben, haben weiter gespielt. Wir haben nachher noch relativ schnell den Anschlusstreffer wieder zum 3:2 gemacht. Von da weg war es ein sicher offener Schlagabtausch. Wir hätten genauso gut noch einen Ausgleich schießen können. Ist uns leider nicht geglückt.
0: Erster Tabellenführer der zweiten Landesliga Süd, das ist Flachau. Und wir halten euch da natürlich am Laufenden.

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0: Es ist 1:30 und hier ist das Wetter für Salzburg. Ja, heiße Temperaturen heute wieder bei maximal 35 Grad und gegen Abend hin müssen wir auch mit Wolken und Innergebirg auch wieder mit Gewittern rechnen. Morgen dann erneut viel Sonne und an die 35 Grad. Auch da gilt, im Laufe des Abends wird es dann gewitterig. Und am Donnerstag, da gibt es zumindest eine minimale Abkühlung. Es gibt mehr Wolken und es ist nicht mehr ganz so heiß.
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0: Es gut aktuell auf Salzburgstraßen. Wir wünschen eine gute und vor allem sichere Fahrt.
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0: Wunderschönen Montagnachmittag, ich hoffe, ihr seid irgendwo, wo es ein bisschen kühler ist als draußen in der prallen Sonne. Kannst du nicht mal über den Asphalt gehen, ohne dass du nicht ja schon einen Hitzeausbruch bekommst. Ich hoffe, ihr könnt es kühlen Kopf behalten und dazu gibt's eine sehr coole Nummer. Hier kommt Right Said Fred, unser nächster Antenne Salzburg 90er. Schönen Montag. 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

0: Sometimes I love you, ihr hört Antenne Salzburg an diesem Montagnachmittag mitten in der Hitzewelle. Felix, was machen wir denn da?
1: Ich fahre Spumbach oder manchmal Matze oder Stausee.
2: Ja, abkühlen einfach.
3: Einmal Eis und auf dem See.
0: Recht habt ihr, Buben.

Wird es die Champions League, Europa League oder Conference League Ligaphase? Die österreichischen Clubs wissen jetzt ihre Gegner für die kommenden Aufgaben. Die Details dazu in 12 Minuten in den Antenne Salzburg Nachrichten.

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1: Im Studio Jessica Kornbrentner. Wer heute schon rund um die Festung Hohensalzburg unterwegs war, der hat es bestimmt gesehen. Mit rund 20 Flügen befördern Materialhubschrauber Gerüstteile hinauf. Der Grund dafür, die laufende Fassadensanierung. Gleich daneben wird am Mönchsberg auch die alte Wehrmauer saniert. Mehr als 1 Million Euro steckt die Stadt Salzburg in die Arbeiten. Die Lage in der spanischen Exklave Ceuta bleibt auch Tage nach dem Massenansturm auf die EU-Außengrenze angespannt. Obwohl die spanische Regierung erklärt hat, ein Großteil der Migranten sei inzwischen nach Marokko zurückgekehrt, berichten regionale Behörden und Medien anderes. Demnach halten sich weiterhin tausende Menschen in der nordafrikanischen Küstenenklave auf. Ceutas Regionalpräsident Juan Jesus Vivas erklärt, von einer Rückkehr zur Normalität könne keine Rede sein. Weiter nach Österreich. Wegen der drohenden extremen Hitze hat die Geosphere Austria für morgen und übermorgen in Wien, dem Nordburgenland und im Nordosten Niederösterreichs die höchste Wetterwarnstufe rot ausgegeben. Es soll sogar so heiß werden, dass der Allzeittemperaturrekord von 40,5 Grad in Bad Deutsch-Altenburg aus dem Jahr 2013 fallen könnte. Und noch zum Fußball. Sturm Graz und der LASK kennen ihre möglichen Gegner im Champions League Playoff. Die Blackies treffen, wenn sie in der dritten Qualifikationsrunde gegen Fenerbahce Istanbul erfolgreich sind, im Playoff auf den Sieger des Duells Sparta Prag gegen Olympique Lyon. Der LASK muss nur eine Quali-Runde überstehen. Die Linzer treffen auf Celtic Glasgow. Und auch der FC Red Bull Salzburg weiß Bescheid. Wenn die Bullen in der dritten Qualifikationsrunde der Europa League weiterkommen, treffen sie im Playoff auf den Sieger zwischen Mielby und Slovan Bratislava. Um 14 Uhr werden jetzt die Playoffs der Conference League ausgelost.
2: Wir kommen zum Wetter für das schönste Bundesland Österreichs. Es ist heiß heute bei 30 bis 35 Grad. Es sind aber auch einige Wolken am Himmel mit dabei.

0: vorbei und gegen Abend hin dann auch Gewitter. Morgen dann erneut viel Sonne, es bleibt weiterhin heiß mit bis an die 35 Grad. Aber auch morgen gilt, im Laufe des Nachmittags bzw. abends gesellen sich dann ein paar Gewitter dazu.
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0: Ihr kommt ordentlich voran aktuell. Wenn ihr trotzdem etwas entdeckt habt, gerne Bescheid geben unter 0800 101 201. Wir wünschen eine gute und vor allem sichere Fahrt.
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0: Rein geht's in diesen Montagnachmittag unter anderem mit Harry Styles. Oder Shakira haben wir auch mit dabei. Jetzt gibt's aber zunächst einmal den nächsten Antenne Salzburg 90er. Wir haben coole 90er. Für heiße Tage, das ist OMD mit Pandora's Box.

0: 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Einen schönen Montag. Und er strahlt von einem Ort zum anderen. Unser Reporter, unser Berkan Baktos. Denn zu dem haben wir gesagt, du Berkan, jetzt entschlänzt dir einmal in den Salzachsee.
1: Bah, ist das fein. Fesche Abkühlung. Du, Markus, du tust mir richtig klar im Studio.
2: Also es ist herrlich da herum.
3: Das ist Salzachsee, das ist einfach ein Traum.
4: Geh am Salzachsee schwimmen und dann am Abend trinke ich ein Bier und geh da nur mehr schwimmen.
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12: Es ist 14.30 Uhr.
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12: Es ist heiß bei maximal 35 Grad, aber gegen Abend hin sind auch einige Wolken und in der Gebirge zumindest auch wieder Gewitter mit dabei. Morgen dann geht's munter weiter mit der Hitzewelle wieder so an die 35 Grad, aber auch da im Laufe des Nachmittags bzw. abends wieder einige Gewitter. Und am Donnerstag, da gibt's zumindest eine kleine Abkühlung mit nicht mehr ganz so heißen Temperaturen und einigen Wolken.
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12: Ihr kommt weiterhin ganz gut voran, nur auf der A1 Westautobahn Fahrt Richtung Linz im Baustellenbereich ab Salzburg Nord. Da dauert es so circa 10 Minuten länger aktuell. Wir wünschen eine gute und vor allem sichere Fahrt.
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0: 19 Minuten vor drei, schönen Nachmittag. Hier ist Antenne Salzburg. Die alte Donau droht zu kippen, weil zu viel Urin drin ist. Und ein großer deutscher Fernsehsender postet, du pinkelst ins Meer, dann musst du deswegen kein schlechtes Gewissen haben. Ganz ehrlich, das ist einfach nur widerlich, oder?
1: Ja, nicht so schön. Ja, ist einfach ekelhaft. 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

12 vor 3 Antenne Salzburg hier. Ich hoffe, ihr kommt gut durch diesen Montagnachmittag. Ja, der Hitzerekord in Österreich mit 40,5 Grad, der könnte am kommenden Mittwoch fallen. Die Details dazu gibt's gleich in den Antenne Salzburg Nachrichten.

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10: Im Studio Jessica Kornbrentner. Die aktuelle Hitzewelle mit Temperaturen teils über 35 Grad bestätigt den eingeschlagenen Weg der Stadt Salzburg beim Hitzeschutz in den Seniorenwohnhäusern. Nur wenige Wochen nach der Nachrüstung der Außenbeschattung im Haus Freisaal des Seniorenwohnhauses Hellbrunn zeigt sich, die neuen Außenjalousien bewähren sich im Alltag und sorgen für eine deutlich geringere Hitzebelastung in den Bewohnerzimmern. Der Iran führt nach eigenen Angaben bisher keine neue Verhandlungen mit den USA. Stattdessen spreche man mit dem Oman über eine vorübergehende Lösung für eine sichere Route durch die Seestraße von Hormus, sagt der Sprecher des Außenministeriums in Teheran. Eine Einigung mit dem Nachbarland reiche aber nicht aus, um die Wasserstraße wieder zu öffnen. Solange die Aggression der USA andauere, werde sich an der Situation auch nichts ändern, heißt es weiter. Weiter nach Österreich. Wegen der drohenden extremen Hitze hat die Geosphere Austria für morgen und übermorgen in Wien, dem Nordburgenland und im Nordosten Niederösterreichs die höchste Wetterwarnstufe rot ausgegeben. Es soll so heiß werden, dass der Allzeittemperaturrekord von 40,5 Grad in Bad Deutsch-Altenburg aus dem Jahr 2013 fallen könnte. Und noch zum Fußball. Jetzt sind auch die möglichen Playoffs für die Conference League ausgelost worden. Sollte der FC Red Bull Salzburg seine Europa League-Quali-Runde nicht überstehen, würden die Bullen im Kampf um einen Platz in der Conference-Liga-Phase auf den Sieger aus dem Duell FK Auder oder Dynamo City treffen. Definitiv um die Conference League-Playoffs geht es bei Rapid. Kommen sie in die Playoffs, geht es gegen den Verlierer aus dem Europa League-Quali-Duell Benfica Lissabon gegen Heart of Midlothian. Die Wiener Austria müsste bei einem Erreichen der Playoffs gegen den Sieger aus SC Praga gegen Dynamo Minsk auf dem Platz.
11: Wir kommen zum Wetter für das schönste Bundesland Österreichs. Es ist heiß draußen bei 30 bis 35 Grad, aber immer wieder ein paar kleine Wolkenfelder zumindest. Und

0: Gegen Abend hin müssen wir dann zumindest in den Gebirgsgauen auch mit Gewittern rechnen. Morgen gibt's wieder viel Sonne, erneut an die 35 Grad. Mehr Wolken dann am Donnerstag.
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0: Es schaut soweit ganz gut aus auf Salzburg Straßen. Wir wünschen eine gute und vor allem sichere Fahrt.
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0: Wunderschönen Montagnachmittag. Weiter geht's mit dem nächsten 90er. Hier kommt Will Smith.

0: 17 nach 3 Antenne Salzburg hier und wir schon auf die A10.
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0: Denn auf der Town Auto

Autobahn in Fahrtrichtung Süden, da hat es einen Unfall gegeben und zwar zwischen Flachau-Winkel und Radstadt. Bitte seid hier besonders vorsichtig unterwegs, also A10 Richtung Süden zwischen Flachau-Winkel und Radstadt. Wir wünschen eine gute und vor allem sichere Fahrt. Und jetzt gibt es den nächsten 90er, das ist Lenny Kravitz.

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8: Starkregen sorgt auch für Probleme bei den Festspielen und der FC Red Bull Salzburg kennt seine möglichen Playoff-Gegner in Europa oder Conference League. Es ist 15.30 Uhr, schönen Nachmittag. Das Starkregenereignis gestern Abend hat auch die Salzburger Festspiele gestreift. Etwa im Festspielhaus ist Wasser bis ins Foyer vorgedrungen. Probleme hat es aber auch nebenan im Haus für Mozart gegeben. Während der Premiere der Oper Ariadne auf Naxos hat es dort von der Decke getropft. Der kaufmännische Direktor der Festspiele, Lukas Krepatz, betont, dass man jetzt besonders gut sieht, wie dringend die anstehende Sanierung des Festspielbezirks sei. Ein moderner, vielseitiger Outdoor-Erlebnispark für die ganze Familie hat jetzt in Flachau Einzug erhalten mit dem neuen Funspace. Angefangen von Wasser- und Spielbereichen bis hin zu Ninja-Parcours und einer Boulder-Alm findet hier jeder seinen eigenen Lieblingsplatz. 2,8 Millionen Euro sind in die Errichtung investiert worden, so Andreas Fischbacher, der Geschäftsführer vom Flachau-Tourismus.
9: Man sieht schon, dass es extrem gut angenommen wird. Wir erwarten uns da sehr regelmäßig guten Zuspruch, von dem her steht nichts im Wege, das Ganze auch jetzt dann in den nächsten Tagen soweit dann einlaufen zu lassen.
8: Der Funspace Flachau ist ab sofort bis Ende Oktober geöffnet. Für Einheimische und für Gäste mit der Flachau Sommercard ist der Eintritt sogar frei. Und noch zum Fußball. Der FC Red Bull Salzburg kennt seine potenziellen Europa-League-Playoff-Gegner, wenn die Quali-Runde gegen Paphos FC erfolgreich ist. Die letzte Hürde vor der Ligaphase wäre dann der Verlierer aus dem Duell Mielby und Slovan Bratislava. Schaffen die Bullen die Europa-League-Quali aber nicht, so geht es direkt in die Playoffs für die Conference-League-Ligaphase. Da wäre der Gegner dann der Gewinner aus dem Duell FK Auder gegen Dynamo City. Die Bullen sind motiviert. Die beiden Siege in den ersten zwei Pflichtspielen der Saison helfen damit, so der Trainer Danny Röhl.
10: Es ist einfach wichtig, dass wir diese Atmosphäre kreieren. Eine Mannschaft, die intakt ist, die wirklich sich füreinander freut, füreinander läuft und diese Siege helfen sofort, damit die Jungs zusammenwachsen.
8: Am Donnerstag geht es in der Bullenarena also gegen den Paphos

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1: Dankeschön, Jessica. Wir kommen zum Wetter für das schönste Bundesland Österreichs. Es ist heute erneut heiß mit bis an die 35 Grad. Ab und zu ein paar Wolkenfelder und gegen Abend hin auch Gewitter, aber möglich. Morgen dann. Es geht munter weiter mit der Hitzewelle. Wieder Temperaturen von bis an die 35 Grad. Aber auch hier gilt wieder, gegen Abend hin können ein paar Gewitter mit dabei sein.
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1: Auf der L246, wenn ihr vom Bischofshofen Richtung Arthurhaus unterwegs seid, da ist im Gemeindegebiet von Mühlbach am Hochkönig ein Unfall passiert. Bitte hier besonders vorsichtig unterwegs sein. Ansonsten läuft das ganz ordentlich momentan auf Salzburgstraßen. Wir wünschen eine gute und vor allem sichere Fahrt.
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1: Wunderschönen Montagnachmittag und wir haben es gerade bei der Jessie in den Nachrichten gehört. Das sind machbare Lose, muss man ja sagen, unter Anführungszeichen für den FC Salzburg, da auf dem Weg in eine europäische Gruppenphase, Ligaphase heißt sie ja, mittlerweile. Ja. Sind dann 7 Spiele sogar. Und ja, wir hoffen natürlich auf ein geiles Match dann am kommenden Donnerstag gegen Paphos. Da ist übrigens Weltmeister David Luiz mit dabei, ist ja vielleicht ein Name, den man noch kennt. Aber auf jeden Fall, da müssen es drüber kommen, die Bullen. Wir wünschen alles Gute und hier kommt's. Der nächste 90er. Schönen Montag.

0: 17 Minuten vor 4, Antenne Salzburg hier. Schönen Montagnachmittag und natürlich auch schöne Sommerferien in Salzburg. Und bei dem Wetter, jetzt sind wir uns ehrlich, du kannst eh nur zum See oder zum Freibad. Und da, vielleicht kennst du das aus eurer Kindheit, eurer Jugend auch noch. Es gibt ja wahrscheinlich wenig Cooleres als im Freibad, dort die Sprünge vom Sprungturm oder vom Brett. Da kann man sich stundenlang beschäftigen. Wie schaut es im Leppi aus? Was sind denn da die coolsten Sprünge?
1: Backflip, Sitzer, Arschbomben, Vorwärtshaltung, Rückwärtshaltung. Ich tue meistens einfach gerade reinhupfen. Mir ist egal, wie man landet.

In Wien ist heute schon der Allzeit-Hitzerekord gefallen mit 40,1 Grad. Wir halten euch dann natürlich mit allen Infos immer am Laufenden. Bei uns geht es jetzt weiter mit TLC und das könnte man diese Tage wirklich gut gebrauchen.

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3: Im Studio Jessica Kornbrentner. Der queere ländliche Verein Heublumen lädt am 15. August zum ersten eigenen Stadtfest in Saalfelden ein. Der bunte Treffpunkt ist am Rathausplatz. Von 14 bis 20 Uhr gibt es dann ein Programm mit Ständen lokaler Vereine und Organisation, einer Dragshow, einer Hüpfburg und einer Fotobox. Israel hat bei den USA Bedenken gegen den von Präsident Donald Trump verkündeten Plan zur Entwaffnung der Hamas geäußert. Dieser soll die israelischen Positionen nicht widerspiegeln, betont ein Sprecher des Büros von Ministerpräsident Benjamin Netanyahu. Nach Trumps Darstellung soll die Hamas ihre Waffen schrittweise abgeben. Anschließend sollen sich die israelischen Streitkräfte aus dem Gazastreifen zurückziehen. Trump hat außerdem bereits erklärt, Israel sei sehr glücklich über die Vereinbarung und habe die USA unterstützt. Weiter nach Italien. Nachdem die spanische Exklave vor kurzem von Migranten überschwemmt worden ist, will Italien sein sogenanntes Albanien-Modell auf europäischer Ebene ausweiten. Innenminister Matteo Piantedosi schlägt den Aufbau von Rückführungszentren in sicheren Drittstaaten vor, finanziert durch EU-Mittel. Er werde den Vorschlag morgen bei einer außerordentlichen Sitzung der EU-Innenminister vorstellen. Und der neue Spider-Man-Film schreibt in Österreich Kinogeschichte. A Brand New Day hat an seinem Startwochenende 171.000 Besucher ins Kino gelockt und ist damit der bis dato erfolgreichste Film des Jahres. Fast 2,5 Millionen Euro hat er in die österreichischen Kinokassen gespült. Weltweit sind es sogar satte 927 Millionen. Der Film ist damit nach Avengers Endgame das zweitbeste Kino-Opening aller Zeiten.
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4: Mit heißen Temperaturen geht's Richtung Abend, aber in den Gebirgsgauen zumindest da kann es heute am Abend regnen, beziehungsweise müssen wir auch mit Gewittern rechnen. Morgen dann erneut viel Sonne, wieder so an die 35 Grad, aber im Nachmittag beziehungsweise dann Richtung Abend wieder mit Regenschauern und Gewittern.
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4: A1 Westautobahn in Fahrtrichtung Linz ab Salzburg Nord im Baustellenbereich 10 Minuten Zeitverlust. Ebenso viel auf der B311 Bischofshofen Richtung St. Johann. Wir wünschen eine gute und vor allem sichere Fahrt.
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4: Es geht Richtung Montag Feierabend und dazu

0: 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Es geht Richtung Feierabend. Hier ist Antenne Salzburg. Wir haben es 16 nach 4. Egal ob jetzt Fußball, Tennis oder auch Volleyball, jeder, der bei dieser Hitze schon einmal Sport gemacht hat, um sich auf die neue Saison zum Beispiel vorzubereiten, der weiß, dass das eine richtig zache Angelegenheit ist. Da juckt's buchstäblich am ganzen Körper. Der Trainer vom UFC Radstadt, der sagt aber, der Johannes Kolb, er kann dem Ganzen sogar was abgewinnen.
1: Mir ist es ehrlich gesagt auch lieber, dass eher heiß ist als wir windig und Regen und so grausig noch und der Platz noch ein bisschen blöd zum Bespielen ist. Wir strahlen halt noch immer wieder Trinkpause, wo es noch ein richtig viel, also trinken auch so und viele gehen sich halt, nein, nicht warm, sondern kalt duschen.
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0: Kalte Dusche, keine schlechte Idee für diese Tage. Hier kommt unser nächster 90er, das ist Vanessa Amorosi.

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10: Radfahrer stürzt mit fast 3 Promille in TUS und Flachau will Einheimische und Gäste in der Outdoor-Erlebniswelt Fun Space vereinen. Es ist 16.30 Uhr, schönen Nachmittag. Fast 3 Promille Alkohol hat ein 56-jähriger Radfahrer gestern Abend in Salzburg aufgewiesen. Er ist am Rudolfskai schwer gestürzt und hat sich auch dabei verletzt. Passanten haben sofort die Rettung gerufen. Der Mann ist ins Unfallkrankenhaus gebracht worden. Der Alkotest hat laut Polizei exakt 2,8 Promille gezeigt. Ein außergewöhnlicher Prozess ist heute in Salzburg über die Bühne gegangen. Angeklagt war eine 86-jährige Frau wegen versuchtem Mord. Alina Wörgerter berichtet aus der Nachrichtenredaktion.
11: Die Angeklagte soll versucht haben, ihre schwer beeinträchtigte und pflegebedürftige Tochter zu töten. Die 61-jährige Tochter hätte in ein Pflegeheim übersiedeln sollen. Das wollte die Angeklagte aber nicht. Sich weiter um sie zu kümmern, sei ihr aber auch zu viel geworden. Mittels Tabletten habe sie deswegen versucht, ihr und auch sich selbst das Leben zu nehmen.
10: Die Frau hat die Tötungsabsicht in beiden Fällen heute zugegeben. Sie habe ihre Tochter vor dem Heim bewahren wollen, in das diese mutmaßlich nicht wollte. Ein Urteil wird in den nächsten Stunden erwartet. Und ein moderner, vielseitiger Outdoor-Erlebnispark für die ganze Familie hat jetzt in Flachau Einzug gehalten mit dem neuen Funspace, direkt bei der Talstation Achterjet. Angefangen von Wasser- und Spielbereichen bis hin zu Parcours und einer Boulderalm, hier findet jeder seinen Lieblingsplatz. 2,8 Millionen Euro sind in die Errichtung investiert worden, so Andreas Fischbacher, der Geschäftsführer vom Flachau Tourismus. Der Funspace soll helfen, Flachau als Ganzjahresdestination zu etablieren.
12: Man sieht schon, dass es extrem gut angenommen wird. Wir erwarten uns da sehr regelmäßig guten Zuspruch. Von dem her steht nichts im Wege, das Ganze ja jetzt dann in den nächsten Tagen soweit dann einlaufen zu lassen.
10: Der Funspace Flachau ist ab sofort bis Ende Oktober geöffnet. Für Einheimische und für Gäste mit der Flachau Sommercard ist der Eintritt sogar frei.
13: Dankeschön, Jessica. Wir kommen zum Wetter für das schönste Bundesland Österreichs und ja, am heutigen Abend sind wieder Regen.

0: Wetter und Gewitter mit dabei, aber es bleibt heiß. Morgen dann erneut viel Sonne, erneut an die 35 Grad. Und auch da gilt, am Abend bzw. am späten Nachmittag kann es vor allem in der Gebirge regnen bzw. gewittern. Gleiches Spiel am Mittwoch.
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0: Es zieht sich wieder wie ein Kaugummi auf der A1 Westautobahn in Fahrtrichtung Linz ab Bergheim West. In der Stadt dauert es länger rund um die Sternekreuzung und beim Kapuzinerberg und auf der B311 Bischofshofen Richtung St. Johann 10 Minuten Zeitverlust. Wir wünschen eine gute und vor allem sichere Fahrt.
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0: Wunderschönen Montag. Feierabend haben wir noch nicht ganz, aber wir sind auf einem guten Weg dorthin. Vielleicht kühlt sich der eine oder andere noch ab im Freibad oder am See. Ich wünsche euch auf jeden Fall eine feine Zeit. Macht's was draus. Und von uns gibt's den nächsten 90er.

0: wunderschönen Montag.
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0: Unsere Happy Salzburg Reporterin, unsere Claudia Grünberger. Die ist ja ohnehin schon reich, kann man sagen, weil sie so überragende Kollegen hat. Aber jetzt möchte sie auch ein bisschen mehr in der Geldtasche haben. Und deswegen hat sie sich gedacht, sie geht einmal Gold waschen. Und zwar nach Rauris.
2: Owen, du bist ja der Chef quasi beim Goldwaschen. Wie funktioniert denn das, glaube ich?
3: Wir beginnen mit nur einem kleinen Schaff, wie gesagt. Ein bisschen waschen. Die größeren Steine weg. Und dann seitlich Bewegung. Kleine Steine schwimmt raus und dann nur mit ein bisschen Sand, dann wir beginnen zu suchen. Und ja, das sind 2 Stück Gold für dich.
2: Dankeschön. So, und jetzt habe ich noch einen Goldwascher gefunden. Haben schon was erbeutet?
4: Ich noch nicht, aber meine Frau hat was gefunden. Wir wollen unser Haus abbezahlen, genau. Aber wir werden noch ein bisschen weiter waschen hier.
5: Läuft gut. Also man muss den richtigen Schwung haben, ne, sodass die sich da so oben absetzen. Und man darf es natürlich nicht verwechseln. Ne? Vieles glitzert hier, aber ja, Gold glitzert auf eine ganz besondere Art.
2: Das heißt, das Haus wird noch abbezahlt heute?
5: Mal gucken, ich weiß es nicht. Schauen wir mal vielleicht.
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14: Im Studio Jessica Kornbrentner. Wer heute schon rund um die Festung Hohensalzburg unterwegs war, der hat es bestimmt gesehen. Mit rund 20 Flügen befördern Materialhubschrauber Gerüstteile hinauf. Der Grund dafür, die laufende Fassadensanierung. Gleich daneben wird am Mönchsberg auch die alte Wehrmauer saniert. Mehr als 1 Million Euro steckt die Stadt Salzburg in die Arbeiten. Die Lage in der spanischen Exklave Ceuta bleibt auch Tage nach dem Massenansturm auf die EU-Außengrenze angespannt. Obwohl die spanische Regierung erklärt hat, ein Großteil der Migranten sei inzwischen nach Marokko zurückgekehrt, berichten regionale Behörden und Medien anderes. Demnach halten sich weiterhin tausende Menschen in der nordafrikanischen Küstenenklave auf. Ceutas Regionalpräsident Juan Jesus Vivas erklärt, von einer Rückkehr zur Normalität könne keine Rede sein. Weiter nach Österreich. Wien hat einen neuen Allzeit-Hitzerekord aufgestellt. In Stammersdorf am Stadtrand sind heute 40,1 Grad gemessen worden. Laut der Unwetterwarnzentrale könnte es dabei noch heißer werden. Für Dienstag und Mittwoch gilt deswegen in Wien, im Nordburgenland und im Nordosten Österreichs für diese Tage die höchste Wetterwarnstufe rot. Und noch zum Fußball. Sturm Graz und der LASK kennen ihre möglichen Gegner im Champions League Playoff. Die Blackies treffen, wenn sie in der dritten Qualifikationsrunde gegen Fenerbahce Istanbul erfolgreich sind, im Playoff auf den Sieger des Duells Sparta Prag gegen Olympique Lyon. Der LASK muss nur eine Quali-Runde überstehen. Die Linzer treffen auf Celtic Glasgow. Und auch der FC Red Bull Salzburg weiß Bescheid. Wenn die Bullen in der dritten Qualifikationsrunde der Europa League weiterkommen, treffen sie im Playoff auf den Sieger zwischen Mielby und Slovan Bratislava.
15: Hier ist das Wetter für Salzburg. Es ist heiß, auch heute Abend noch bei 30 bis 35 Grad, aber es ziehen ab und zu ein paar Wolkenfelder drüber, stellenweise auch mit Gewittern. Morgen gibt es erneut viel Sonne und bis an die 35 Grad. Am Abend wieder Gewittergefahr. Gleiches Spiel am Mittwoch.
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15: Auf der A1 Westautobahn in Fahrtrichtung Linz, da dauert's ab Salzburg Nord 10 Minuten länger. Genauso viel verliert ihr momentan auf der B311 Bischofshofen Richtung St. Johann. Ansonsten läuft's gut und wir wünschen eine gute und vor allem sichere Fahrt.
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15: Es geht rein in den Montagfeierabend. Ich hoffe, ihr habt einen guten Wochenstart gehabt.

0: 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Einen schönen Montag. Und er strahlt von einem Ort zum anderen. Unser Reporter, unser Berkan Baktos. Denn zudem haben wir gesagt, du Berkan, jetzt entschlänzt du ja mal in den Salzachsee.
1: Bah, ist das fein. Fesche Abkühlung. Du, Markus. Du tust mir richtig klar im Studio.
2: Also es ist herrlich da herum.
3: Das ist Salzachsee, das ist einfach ein Traum. Geh am Salzachsee schwimmen und dann am Abend trinke ich ein Bier und geh da nur mehr schwimmen.
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4: Starkregen sorgt auch für Probleme bei den Festspielen. Und der FC Red Bull Salzburg kennt seine möglichen Playoff-Gegner in Europa oder Conference League. Es ist 17.30 Uhr. Schönen Feierabend. Das Starkregenereignis gestern Abend hat auch die Salzburger Festspiele gestreift. Etwa im Festspielhaus ist Wasser bis ins Foyer vorgedrungen, wie jetzt bekannt geworden ist. Probleme hat es aber auch nebenan im Haus für Mozart gegeben. Während der Premiere der Oper Ariadne auf Naxos hat es dort von der Decke getropft. Der kaufmännische Direktor der Festspiele, Lukas Krepatz, betont, dass man hier besonders gut sehe, wie dringend die anstehende Sanierung des Festspielbezirks sei. Ein moderner, vielseitiger Outdoor-Erlebnispark für die ganze Familie hat jetzt in Flachau Einzug erhalten mit dem neuen Funspace, direkt bei der Talstation Achterjet. Angefangen von Wasser- und Spielbereichen bis hin zu Parcours und einer Boulderalm gibt es alles. Hier findet jeder seinen Lieblingsplatz. 2,8 Millionen Euro sind in die Errichtung investiert worden, so Andreas Fischbacher, der Geschäftsführer vom Flachau Tourismus. Der Funspace soll helfen, Flachau als Ganzjahresdestination zu etablieren.
5: Man sieht schon, dass es extrem gut angenommen wird. Wir erwarten uns da sehr regelmäßig guten Zuspruch. Von dem her steht nichts im Wege, das Ganze ja jetzt dann in den nächsten Tagen soweit dann einlaufen zu lassen.
4: Der Funspace Flachau ist ab sofort bis Ende Oktober geöffnet. Für Einheimische und für Gäste mit der Flachau Sommercard ist der Eintritt sogar frei. Und noch zum Fußball. Der FC Red Bull Salzburg kennt seine potenziellen Europa League Playoff-Gegner, wenn die Quali-Runde gegen Paphos FC erfolgreich ist. Die letzte Hürde vor der Ligaphase wäre dann der Verlierer aus dem Duell Mielby und Slovan Bratislava. Schaffen die Bullen die Europa League Quali aber nicht, so geht es direkt in die Playoffs für die Conference League Ligaphase. Da wäre der Gegner dann der Gewinner aus dem Duell FK Auda gegen Dynamo City. Die Bullen sind aber so oder so motiviert. Die beiden Siege in den ersten zwei Pflichtspielen der Saison helfen damit, so Trainer Danny Röhl.
6: Ich glaube, es ist einfach wichtig, dass wir diese Atmosphäre kreieren. Eine Mannschaft, die intakt ist, die wirklich sich füreinander freut, füreinander läuft. Und diese Siege helfen sofort, damit die Jungs zusammenwachsen.
4: Am Donnerstag geht es in der Bullen Arena also gegen den Paphos FC auf den Platz. Die Daumen sind gedrückt.
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8: Zumindest in den Gebirgsgauen kann es heute am Abend wieder gewittern. Morgen dann. Erneut viel Sonne, erneut an die 35 Grad und erneut ist es am späten Nachmittag bzw. am Abend möglich, dass es regnet bzw. das Gewitter aufziehen. Gleiches Spiel am Mittwoch.
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8: Es dauert länger da rund um Zellersee am Brugger Bundesstraße Richtung Zell am See. 10 Minuten Zeitverlust, das gleiche auf der Loferer Bundesstraße. B311 Bischofshofen Richtung St. Johann, phasenweise bis zu 10 Minuten Zeitverlust. Das gilt auch für die A1 Westautobahn ab Salzburg Nord Richtung Linz. Wir wünschen eine gute und vor allem sichere Fahrt.
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8: Wunderschönen Montagfeierabend, den ersten Arbeitstag der Woche, den haben wir auch schon wieder geschafft. Genießt euren Feierabend jetzt mit dem nächsten 90er. Das ist A Queen, Heaven for Everyone.

16 vor 6 an diesem Montagabend. 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Und das kennen wir doch wirklich alle, oder? Wenn wir auf ein Foto schauen, ganz egal, ob es haptisch ist oder auf dem Handy, dann kommen uns manchmal die Gefühle oder die Emotionen wieder, die was wir vielleicht genau in diesem Moment gefühlt haben. Und genau dieser Emotion, diesem Gefühl, haben Nickelback einen Song gewidmet. Hier kommt Nickelback mit Fall

Ein machbarer Gegner für die Bullen, ein Hammerlos für den LASK. Wie es für die österreichischen Clubs in Europa weitergeht, das erfahren wir gleich in den Antenne Salzburg Nachrichten. Starten pünktlich um 6.

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9: Im Studio Jessica Kornbrentner. Die aktuelle Hitzewelle mit Temperaturen teils über 35 Grad bestätigt den eingeschlagenen Weg der Stadt Salzburg beim Hitzeschutz in den Seniorenwohnhäusern. Nur wenige Wochen nach der Nachrüstung der Außenbeschattung im Haus Freisaal des Seniorenwohnhauses Hellbrunn zeigt sich, die neuen Außenjalousien bewähren sich im Alltag und sorgen für eine deutlich geringere Hitzebelastung in den Bewohnerzimmern. Der Iran führt nach eigenen Angaben bisher keine neuen Verhandlungen mit den USA. Stattdessen spreche man mit dem Oman über eine vorübergehende Lösung für eine sichere Route durch die Seestraße von Hormus, sagt der Sprecher des Außenministeriums in Teheran. Eine Einigung mit dem Nachbarland reiche aber nicht aus, um die Wasserstraße wieder zu öffnen. Solange die Aggression der USA andauere, werde sich an der Situation auch nichts ändern, heißt es weiter. Weiter nach Österreich. Wegen der drohenden extremen Hitze hat die Geosphere Austria für morgen und übermorgen in Wien, dem Nordburgenland und im Nordosten Niederösterreichs die höchste Wetterwarnstufe rot ausgegeben. Es soll so heiß werden, dass der Allzeittemperaturrekord von 40,5 Grad in Bad Deutsch-Altenburg aus dem Jahr 2013 fallen könnte. Und noch zum Fußball. Jetzt sind auch die möglichen Playoffs für die Conference League ausgelost worden. Sollte der FC Red Bull Salzburg seine Europa League-Quali-Runde nicht überstehen, würden die Bullen im Kampf um einen Platz in der Conference-Liga-Phase auf den Sieger aus dem Duell FK Auda oder Dynamo City treffen. Definitiv um die Conference League-Playoffs geht es bei Rapid. Kommen sie in die Playoffs, geht es gegen den Verlierer aus dem Europa League-Quali-Duell Benfica Lissabon gegen Heart of Midlothian. Die Wiener Austria müsste bei einem Erreichen der Playoffs gegen den Sieger aus SC Praga gegen Dynamo Minsk auf dem Platz.
10: Wir kommen zum Wetter für das schönste Bundesland Österreichs. Morgen gibt's viel Sonne, ganz klar, an die 35 Grad wieder. Aber im Laufe des Nachmittags bzw. des Abends gibt's auch wieder Gewitter und Regen.
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10: Es läuft ordentlich an diesem Montagabend auf Salzburg Straßen. Wir wünschen eine gute und vor allem sichere Fahrt.
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10: Montagabend, ich hoffe, ihr habt einen guten ersten Arbeitstag gehabt und für euren Feierabend. Da haben wir jetzt den nächsten 90er, das ist Michael Jackson mit Blood on the Dance Floor.

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7: Im Studio Jessica Kornbrentner. Auch in Salzburg ist die Arbeitslosigkeit im Juli wieder gestiegen. 11.000 Personen sind im Bundesland derzeit ohne Job. Rund 400 Personen mehr als noch vor einem Jahr. Dennoch hat Salzburg mit 3,8% die zweitniedrigste Arbeitslosenquote nach Tirol. Die Molkerei Salzburg Milch setzt bei ihren Klassikern Alex Schokomilch und Lisa Vanillemilch künftig auf eine neuartige, besonders konsumentenfreundliche Kartonflasche. Die innovative 250 Milliliter Verpackung bietet mit einem wiederverschließbaren Drehverschluss hohen Trinkkomfort für unterwegs. Zusätzlichen Mehrwert schafft die Überarbeitung der Rezepturen. Beide Produkte enthalten ab sofort weniger Zucker und sind mit Vitamin D und Calcium angereichert. Und Flachau investiert in den nächsten Schritt, um die Region weiter als Ganzjahresdestination zu etablieren. Ein moderner, vielseitiger Outdoor-Erlebnispark für die ganze Familie hat dort jetzt Einzug gehalten mit dem neuen Funspace. Angefangen von Wasser- und Spielbereichen bis hin zu Ninja-Parcours und einer Boulderalm gibt es dort alles. 2,8 Millionen Euro sind in die Richtung investiert worden. Für Einheimische und für Gäste mit der Flachau-Sommercard ist der Eintritt sogar frei.
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8: Es ist kurz nach 6:30 und wir kommen zum Wetter für das schönste Bundesland Österreichs. Ja, heute am Abend zumindest in den Gebirgsgauen, da sind wieder einige Gewitter mit dabei. Morgen gibt's dann viel Sonne, es wird erneut heiß mit bis an die 35 Grad. Im Laufe des Nachmittags bzw. des Abends gibt's auch hier wieder Gewittergefahr. Grundsätzlich mehr Wolken dann am Donnerstag, aber auch da wird's wieder heiß.
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8: Und da schaut's aktuell gut aus auf Salzburgstraßen. Ihr kommt ohne gröbere Zeitverluste voran und wir wünschen eine gute und vor allem sichere Fahrt.
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8: Montagabend hier im schönsten Bundesland Österreichs. Mein Name ist Markus Angerer und hier kommt der nächste 90er.

Noch eine kleine Runde im Pool oder vielleicht auch ein Feierabendbierchen. Ich hoffe, ihr habt es richtig fein aktuell am Tennis Salzburg hier. Schönen Montagfeierabend mit mehr Musik, mehr Abwechslung und mehr Sommer. Jetzt mit Green Day.

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2: Im Studio Jessica Kornbrentner. Wer heute schon rund um die Festung Hohensalzburg unterwegs war, der hat es bestimmt gesehen. Mit rund 20 Flügen befördern Materialhubschrauber Gerüstteile hinauf. Der Grund dafür, die laufende Fassadensanierung. Gleich daneben wird am Mönchsberg auch die alte Wehrmauer saniert. Mehr als 1 Million Euro steckt die Stadt Salzburg in die Arbeiten. Die Lage in der spanischen Exklave Ceuta bleibt auch Tage nach dem Massenansturm auf die EU-Außengrenze angespannt. Obwohl die spanische Regierung erklärt hat, ein Großteil der Migranten sei inzwischen nach Marokko zurückgekehrt, berichten regionale Behörden und Medien anderes. Demnach halten sich weiterhin tausende Menschen in der nordafrikanischen Küstenenklave auf. Ceutas Regionalpräsident Juan Jesus Vivas erklärt, von einer Rückkehr zur Normalität könne keine Rede sein. Weiter nach Österreich. Wien hat einen neuen Allzeit-Hitzerekord aufgestellt. In Stammersdorf am Stadtrand sind heute 40,1 Grad gemessen worden. Laut der Unwetterwarnzentrale könnte es dabei noch heißer werden. Für Dienstag und Mittwoch gilt deswegen in Wien, im Nordburgenland und im Nordosten Österreichs für diese Tage die höchste Wetterwarnstufe rot. Und noch zum Fußball. Sturm Graz und der LASK kennen ihre möglichen Gegner im Champions League Playoff. Die Blackies treffen, wenn sie in der dritten Qualifikationsrunde gegen Fenerbahce Istanbul erfolgreich sind, im Playoff auf den Sieger des Duells Sparta Prag gegen Olympique Lyon. Der LASK muss nur eine Quali-Runde überstehen. Die Linzer treffen auf Celtic Glasgow. Und auch der FC Red Bull Salzburg weiß Bescheid. Wenn die Bullen in der dritten Qualifikationsrunde der Europa League weiterkommen, treffen sie im Playoff auf den Sieger zwischen Mielby und Slovan Bratislava.
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4: Zumindest in den Gebirgsgauen kann es heute am Abend wieder gewittern. Und morgen gibt es erneut viel Sonne und an die 35 Grad. Im Laufe des Nachmittags bzw. Richtung Abend. Aber auch wieder mit Gewittern.
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